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für unsere heutige Hit History Song Story. Da darf ich euch einladen in die sprachlichen Untiefen vom jamaikanischen Kreolisch von Bob Marley's Wailers zu No Woman, No Cry. Also je nachdem, wie man es vielleicht vermeintlich direkt übersetzen mag, hast du keine Frauen, hast du auch keinen Ärger oder keinen Stress. Aber weit gefehlt, Historianer, der Bob Marley, der kommt ja nun, wie wir alle wissen, aus Jamaika. Und dort schrieb er den Song ursprünglich Nu Woman, Nu Cry. Und dieses Nu bedeutet dort so viel wie etwa Don't. Also so viel wie nicht Frau und nicht weinen. Der Bob Marley beschreibt ja auch im Song die verheerenden Zustände im armen Viertel Trenchtown in Kingston. Wie hart dort das Leben ist und dass die Frauen dort aber bitte nicht weinen sollten. Es geht bald wieder aufwärts. Nu Woman, Nu Cry von und mit Bob Marley und den Wailers.

Heute begrüßen wir im Jahr 1973 zum ersten Mal einen späteren Weltstar in den Hitparaden mit einem wirklich zeitlosen Song in den US Top 25 mit dem Piano Man von und mit Komponist und Sänger Billy Joel. Er wird daraufhin diesen Songtitel über Jahrzehnte zum Markenzeichen und auch zu seinem Spitznamen bekommen, weil er sich eben genau wie sein Hauptdarsteller im Song namens Bill ganz einfach an sein Barpiano setzt, damit ihm dort seine Stammgäste ihre geheimen Wünsche anvertrauen können. Denn es ist Samstagabend at the regular crowd, also die Stammgäste, die schlurfen so allmählich rein. Ein alter Mann streichelt verliebt sein Glas Gin Tonic und irgendwo in seiner Erinnerung steckt ein Lied, von dem er nicht mehr so ganz genau weiß, wie es geht. Aber es war traurig und zugleich auch schön. Er erinnert sich an früher und er bittet diesen Bill, sein Lied für ihn zu spielen. Son, can you play me a memory? So heißt's. I'm not really sure how it goes. Wie oft geht das so, dass man das Lied, das man spielen soll, eigentlich gar nicht so richtig kennt? Und in der nächsten Strophe, da trifft der Bill auf seinen Freund und Stammgast John, der ihm ab und zu mal einen ausgibt. Der John ist auch immer schnell mit einem Witz und einem Feuerzeug mit dabei, wann immer es darum geht, dem Bill an seinem Piano Zusprache zu geben. Auch wenn der John nach eigenem Gefühl das Zeug zu einem Filmstar hätte, wenn er nur woanders wäre. Der Paul ist ein Immobilienmakler in der nächsten Strophe und wäre im Grunde gerne Schriftsteller gewesen und hatte deshalb auch nie Zeit für Frauen. Die Kellnerin verhält sich politisch geschickt. She's practicing politics, heißt's, während die anderen Geschäftsleute langsam im Alkoholdunst der Marke Einsamkeit versinken. Man kommt hier einfach gerne her, um sein Alltagsleben zu vergessen. Denn das Piano klingt immer nach Karneval und das Mikrofon riecht nach Bier. Aber die Gäste werfen dem Pianoman auch gerne immer Bread in the Jar, also Geld ins Glas, und freuen sich auf den nächsten Refrain vom Pianoman Billy Joel.

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Gerd Musfelder Mikrofon mit der 415. Ausgabe Teenbeat damals. Moin und schönen guten Nachmittag. Ich habe die Sendeverantwortung und wir starten mit Dwayne Eddy und der spielt den Sugarfoot Rag.

0: 1961 erschien Ruby Baby mit Cody Brennan auf Swan 4089 und ich denke, es war ein Konkurrenzprodukt, will ich es einmal nennen, zu der Version von Dion DiMucci. Das Original des Jerry Lieber und Mike Stoller Songs stammt jedenfalls von den Drifters aus dem Jahre 1956 auf Atlantic Records. Davor gab es den Mule Skinner Blues mit den Fendermen und hier stammt das Original aus dem Jahre 1930 mit Jimmy Rogers. Jetzt habe ich eine Version dieses Songs veröffentlicht 1969 mit Rocky Jones auf West Records 108, also zu einer Zeit, als ganz andere Musikrichtungen angesagt waren.
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auf Aladdin 3416 mit One, Two, Let's Rock zu hören. The Teen Tones, den Namen gab es damals häufiger, hörten sie mit Told You Little Baby. Und gestartet habe ich den Blog mit einer seltenen Aufnahme von Dorothy Burnett, Little by Little, erschienen, man glaubt es nicht, bei Motown. Buddy Knox hören wir jetzt mit einem Buddy Holly Titel, I'm

Amos Milburn war das mit Every Day of the Week und den Gene Vincent-Titel Rocky Road Blues habe ich in einer ziemlich wilden Version mit einer Band namens Mule Skinner, erschienen auf dem Cuca-Label, gespielt. Jetzt habe ich für Sie einen Hank Snow-Hit mit einer sehr eigenwilligen Fassung mit Dick Yawns, With Jimmy Sun and the Radiance auf Cuca Records, J1047 vom September 1961. 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

Ich habe mir eben noch einmal das Etikett angeschaut und ich habe den Eindruck, der gute Mann heißt Dick Hyorns with Jimmy Sun and the Radiance auf Cuca Records.

und schönen guten Nachmittag. Gerd Musred am Mikrofon mit der 415. Sendung Teen Beat Damals mit Musik aus einer längst vergangenen Zeit mit einer bunten Mischung, die Ihnen hoffentlich gefällt. Ich wünsche gute Unterhaltung.

Marvin Phillips und Johnny Perry, bekannt als Marvin and Johnny, beide afroamerikanischer Abstammung, hörten sie mit Smack Smack auf Aladdin 3408, erschienen im Januar 1958. Davor hatte Buddy Knox einen zweiten Auftritt mit dem Rock'n'Roll-Klassiker Ooby Dooby. Den nächsten Song habe ich schon mal in meiner Sendung gehabt, ich glaube aber in einer anderen Version. Hier ist Air Travel mit Ray and Bob

Das war eine weitere Aufnahme vom Cuca-Label Come Back Home mit Kenny B. and Rock Winters with the Plainsmen, erschienen im April 1966 mit der Nummer 4646. Und die war wohl absolut Jukebox-gerecht, denn kürzer geht's kaum noch. Und davor gab's die Spencer Sisters mit Do Bop Shabam, ein schwieriger Titel. The Monterays rocken uns jetzt heftig mit Rockin' Fool auf Cuca C1002 aus dem November 1962.

0: Mit zwei schönen Instrumentalaufnahmen ging es weiter. The Crossfires spielten When My Blue Moon Turns to Gold Again, vielleicht bekannter, wenn Elvis singt. Und davor hörten sie The Continentals mit Tick-Tock.
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Und Sie werden es gehört haben, es war natürlich nicht die Originalversion mit Little Eva, die Dee Sharp hat gesungen. Und vor dem Jingle hörten Sie John and Jackie mit The Raging Sea. Und den Song kennen Sie sicher auch in einer anderen Fassung.

Die letzten drei Aufnahmen waren Holy Smoke Baby Tony Allen, Baby You Better Listen Arthur Gunter und Movin' Out The Gigolos mit Jamie Coe. Und Movin' Out, genau, das mache ich jetzt. Wir hören uns nächste Woche wieder, wenn Sie mögen. Bis dahin sagt Tschüss und Danke fürs Zuhören. Ihr sendeverantwortlicher Plattenplauderer Gerd Musfeld.

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2: Wer sich von euch mit uns auf Musikzeitreise begibt, den erwarten zu Beginn des Tages immer so ein paar Gedanken, warum es diese 365 Tage von unserem Hit History Tageskalender überhaupt gibt. Ich bin der Axel Lindner und ich will euch zu Anfang auch immer gerne so ein paar Minuten mitnehmen, inzwischen auch schon nicht mehr zu den rein musikalischen Beweggründen für diese Sendereihe, sondern auch ein bisschen zu so manchem radiotechnischen Grund dafür. Denn wenn es da zum heutigen Stand auch nicht schon mehr als 4000 Songgeschichten oder knapp 2000 Geburtstagsbeiträge gegeben hätte, dann würde unser Radioautomationsgedanke gleich so

wieder ad acta gelegt werden. Aber mit so einer Menge an Songgeschichten, da will auch garantiert niemand das Ganze mehr von Hand täglich in einen neuen Sendeablauf planen. Also musste es dazu eine Software geben, die uns bei diesem Vorhaben auch gut unterstützen kann. Nur die gab es nach vielerlei Ausprobieren leider immer noch nicht zu kaufen. Aber wie ihr hört, es gibt uns dennoch hier mit unserem Hit History Tageskalender.

Es ist bestimmt auch da draußen jedem Hörer vollkommen klar, dass man irgendwann unbedingt eine halbwegs vernünftige Automationssoftware absolut braucht, wenn man seinen Sendebetrieb wenigstens mal halbwegs meistern möchte, quer durchs Jahr. Somit waren wir also mit unserer Geburtstagskalender-Idee rein technisch eigentlich auf verlorenem Posten, weil am Ende alle Softwarebetreiber für Live-Betrieb entwickeln, weil die Sender, die ihr Geld mit Radio verdienen, die brauchen keine ausgefeilte Automation, die können darauf verzichten oder zumindest brauchen die mal nur einen kleinen Teil davon, weil ja da immer genug Personal vor Ort den Sendebetrieb auch garantiert am Leben erhält. Aber das ist eben bei einem kleinen Internetsender mit ein- oder zwei-Mann-Betrieb längst nicht so. Und auch deshalb sollte es unseren 365-tägigen Turnus hier geben, mit der ganz einfachen Idee von einem Hit-History-Tageskalender. Obwohl es also allein im deutschsprachigen Internet-Radio-Umfeld bestimmt Tausende an Sender gibt, so gibt es aber deshalb noch lange keine wirklich brauchbare Automationssoftware dafür. Und tausende Radio-Idealisten, die verbringen wirklich jede Woche einen nicht unbeträchtlichen Anteil an ihrer Zeit mit händischer Einplanungsarbeit für ihre meist wöchentlich wiederkehrenden Sendestrecken. Nur bei täglich neuen Sendeinhalten, da steigt der Blutdruck dann ordentlich beim Sendebetreiber, aber eben nicht bei unserem Hit History Tageskalender.

mit diesen täglichen gut 10 Minuten. Da will ich aber bei all der Vorrede auch vor allem Danke sagen an all die Sendebetreiber, die wegen der rein technischen Unzulänglichkeiten der Softwareumgebung wirklich jahrelang ihre Sender so am Laufen halten, wie es denn irgendwie so technisch geht. Und das machen sie alle gerne für euch da draußen an euren Geräten, weil dort eben eine Menge Herzblut dranhängt. Und ihr genau diese Oldie-Fans auch seid, für die er es auch macht, der Sendebetreiber. Und so machen das tatsächlich wirklich tausende Internetradiosender, die einen großen Anteil ihrer Zeit Woche für Woche aufs Neue dafür verwenden, eben mangels besserer Softwaremöglichkeit trotzdem ein ausgezeichnetes Programm auf den Wochenplan zu zimmern. Nur eben am Geburtstagskalender, da scheiden sich die Geister, wenn es doch einfach nicht tatsächlich automatisch auf den Sender kommen kann. Und so begnügen sich auch viele Sender mit ein paar tausend Songtitel, die in einer Rotation eingespeist werden, damit man so die Zeit bis zur nächsten Live-Sendung auch bestmöglichst überbrücken kann. Aber halt, Historianer, wir haben doch jetzt unseren Hit-History-Tageskalender. Jetzt dürfen wir endlich Radio machen, wie wir es schon immer uns gewünscht haben. Sogar mit diesem vermaledeiten Geburtstagskalender. Es funktioniert, ihr hört es. Und ihr nehmt es jetzt vielleicht auch aus technischen Gründen nicht mehr als Selbstverständlichkeit. Internetradio ist so viel mehr für unseren gemeinsamen Spaß an der Musik und hoffentlich auch am gemeinsamen Spaß bei unserem Hit History Tageskalender.

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3: Willkommen, Historianer, zu einer neuen Sendereihe, mit der ich euch durchs komplette Jahr hier begleiten möchte. Mit Axel Lindner zur Hit History Halbzeit. Nicht einmal pro Woche, sondern wir entführen euch wirklich täglich ins schier endlose Universum der Originalversionen berühmter Hits zur Rubrik der schwarz-weißen Hitvergleiche und auch immer nur für einen kurzen Moment lang zu einem deutsch-englischen sogenannten 50-50-Pärchen hier zur Hit-Gegenüberstellung. Und so laufen wir in mindestens mal drei getrennten Jahresstaffeln jetzt durch die 50s, die 60s und auch in unserer dritten Stunde dann nach dem Muster durch die 70s. Und deswegen trägt unsere Hit History Halbzeit hier auch gerne den Untertitel der Top 1000 der Originalversionen berühmter Hits. Denn fast vier Musikjahrzehnte an Musikgeschichte, die haben wirklich so viel mehr an Hitgeschichten auch zu bieten, dass es auch garantiert ein komplettes Jahr wert sein wird, sich hier jeden Tag wieder aufs Neue bestückt drauf einzulassen, zu unserer Hit History Halbzeit.

Unser heutiger schwarz-weißer Non-Hit-Pick, der macht gerne hier auch mal ganz buchstäblich dizzy. Und er fällt also so ganz komplett aus dem Rahmen hier mit der urwüchsigen weißen Version von Pete Peters im Jahr 1957. Denn der Harold Papa Daly, der verlegt dort in Madison, Tennessee, sich auf die Promotion von diesem neuen urwüchsigen Südstaaten-Sound, den sie inzwischen auch schon ganz gerne Rockabilly nennen. Also diesmal ein schwarz-weißer Hitvergleich, bei dem die typischen Transition-Year-Merkmale jetzt nicht mehr zum Tragen kommen. Denn auch das Original kommt kurz zuvor mit reinrassigen Blues-Vertonungsmöglichkeiten vom Urschöpfer James Matthews Jimmy Reed mit seinem You Got Me Dizzy.

You got me dizzy, um euch heute ein bisschen schwindlig zu spielen. Da transportieren wir diese Songidee von Jimmy Reed jetzt gleich nochmal um 10 Jahre weiter nach vorne ins Soul-Zeitalter mit Bobby Angell und ebenfalls einer zeitgemäßen Vertonung bei John Dolphin in Hollywood. Also mit ganz ähnlich tiefschwarzen Labelwurzeln wie gerade auch schon bei Edward G. Abner in Chicago für VJ. Gleicher Song und doch vollkommen unterschiedlich zu unserer Dreierfeier heute eingeladen, You Got Me Dizzy mit Bobby Angell.

Diesmal will ich auch mal wieder eine Frage vorne anstellen zu unserer Songgeschichte. Gibt's von einem Songtitel Whiskey, Women and Loaded Dice Ende 1953 eine weiße Pop-Version zu kaufen? Wohl eher nicht, wenn's hier auch ganz unverhohlen um Alkohol, Frauen und Glücksspiel geht. Aber einem King-Label-Boss Sid Nathan ist das Pop-Segment in diesen Tagen relativ egal. Er spezialisiert sich ja auch schon seit den ersten Nachkriegstagen auf die Segmente Hillbilly und Rhythm and Blues, hier in Weiß mit Country-Sänger Jack Caldwell. Aber als Komponisten, da lesen wir kurz zuvor noch den Granville, den Six McGee, den jüngeren Bruder von Blues-Haudegen Brownie McGee. Und somit ist damit auch bei King in Ohio auch wieder alles klar. In zwei Aufnahmestudios quasi direkt nebeneinander mit Whiskey, Women and Loaded Dice zum schwarzen Original von Styx McGee.

Der Styx McGee, der versteift sich ja auch geradezu auf die promilleträchtigen Songs. Direkt nach seinem Ursprungshit von Drinking Wines, Boody Udi. Danach im Schlepptau auch die Antwort mit Drank Up All That Wine Last Night. Oder auch hier inzwischen 1953 schon gelandet mit Head Happy With Wine oder Jungle Juice und dem Double Crossing Liquor oder seiner Happy Hour Geschichte vom 6 to 8. Aber auch sein Whiskey Women and Loaded Dice, das findet dann auch noch auf der anderen Seite des Kontinents in die Bars zu bestem Alkoholumsatz. Nur eins ist damals absolut klar, für die weißdominierte Popwelt, da sind solche Transition hier Texte noch ein absolutes No-Go für einen weißen Mainstream-Teenager und natürlich auch noch viel weniger für den Vater, der am Ende noch solche akustischen Exzesse mal garantiert nicht zu Hause auf dem Plattenspieler hören will. Der Weg bis zum Rock'n'Roll-Zeitalter, der ist nicht nur bei den Songtexten ganz schön weit, obwohl wir in diesem Jahr 1953 zum Beispiel mit Crazy Man Crazy von Bill Haley auch schon einen ersten ganz zaghaften Vorboten so erkennen können, der dann schon ganz vorsichtig auf die bevorstehende Soundrevolution in Weiß auch schon mal hindeuten mag. Aber Whisky, leichte Mädchen und Glücksspiel, das bleibt doch noch eine rein schwarze Angelegenheit. Ja, auch nochmal mit dem Honey Dripper an der Westküste, Joe Liggins.

mit der Lil Bubs. Und so sind die Männer. Da liefert uns die Leslie Gore auch am Ende wieder vier der wichtigsten US-Hits direkt nach Deutschland zu uns rüber. Natürlich zum Einstieg mit dem Original-Pendant. Aber auch die Gina Dobro holt sich bei uns noch einen US-Top-10-Nachfolger von der Leslie Gore zu uns rüber mit She's a Fool. Genauso wie auch wenig später dann auch Just Let Me Cry, alias Er ging vorbei für die Leslie Gore. Und wenn wir mit dieser Leslie Gore auch noch so ein bisschen mehr auf deutsche Wühltour gehen, dann singt die auch noch einige versuchsdeutschsprachige Singles auf ihre Hits von That's the Way Boys Are oder You Don't Own Me. Denn spätestens seit den Erfolgen einer Brenda Lee auf Deutsch oder einer Connie Francis auf Deutsch und noch vielen weiteren mehr, damit etablieren sich auch die Amerikaner in deutscher Sprache bei uns zu singen. Mit so manchem dazu passendem US-Hit von der Leslie Gore heute für It's My Party.

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1: Unsere kleine Latin-Geschichten-Rubrik in diesem Monat, die holt sich auch ganz gezielt mal nur die Songgeschichten wieder mal raus, die sich schon in Zeiten des ersten sogenannten Petrillo-Bands damals zum Evergreen auch entwickeln hatten. Denn auch gerade hier beginnt so ein ganz spezielles Musikgeschichten-Kapitel auch wieder richtig spannend zu werden. Warum denn eigentlich all diese Latin-Hits damals nahezu zeitgleich Anfang der 40er Jahre ihren Ursprung finden konnten? Latin-Hits in diesem Monat auf Zeitreise mit unserer Hit History Halbzeit.

heute Historianer, da tanzt die Connie Francis im Jahr 1960 quasi auch mal aus der Reihe mit ihrem spanischsprachigen Charterfolg der Malagueña im Jahr 1960. Denn ansonsten, da bedient sich die Rosa Maria Concetta Franco Nero eigentlich samt und sonders bei den Tin Pan Alley Kompositionen mit My Happiness, mit Carolina Moon oder mit Who's Sorry Now und vielen, vielen mehr. Nur diesmal ist zwar auch die angestammte Zeitdifferenz zum Original wieder wie gewohnt, mindestens mal an dieser Stelle mehr als 20 Musikjahre, aber es kommt diesmal zustande durch ein Original aus Kuba und eben nicht von

der Fifth Avenue, der sogenannten Tin Pan Alley. Denn der Komponist Ernesto Lecuona, der überliefert uns seine Originalidee bereits im Jahr 1927 in der Suite Andalusia. Und aus der befördert er uns auch die Hits von The Breeze and I oder auch die Heimwehgeschichte der Siboney mit in unsere Uroldi-Geschichte. Der Ernesto Lecuona studiert am Konservatorium in Havanna erstmal Klavier- und Arrangementtechnik und er erarbeitet sich dort bald den Titel des kubanischen Gershwin. Dabei ist dieses Malagueña eigentlich eine geografische Hommage an die spanische Stadt Malaga, wo er auch in seinen frühen Jahren mit seinen Eltern auch immer die Ferien verbringt. Und so ist der Song eher beim spanischen Flamenco angelehnt als beim kubanischen Mambo. Allerdings hier zu Anfang auch mit deutlich klassischen Einflüssen noch vom Urschöpfer selbst. Ernesto Lecuona hat zwar Malagueña.

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Malaguena überbrückt hier mit den Andrew Sisters auch damit schon mal die ersten knapp 20 Musikjahre. Und damit landen wir schon wieder nach dem Zweiten Weltkrieg. Und damit auch bei uns in Deutschland vererbt sich diese Malaguena auch schon jetzt mit einem deutschen Text weiter für die Katharina Valente. Die hatten wir ja hier auch schon bei den Originalversionen berühmter Hits mit dabei, mit dem Ernesto Lecuona bei The Breeze and I und der Siboney. Also der Weg vom südspanischen Malaga ist hier 1954 mit der Katharina Valente mal zumindest auf Schallplatte ein Katzensprung für die Reise nach Malaguena.

von den deutschen Auswirkungen hier gleich weiter mit Orchesterchef Ted Heath zu den zeitgleichen britischen Auswirkungen der Malaguenia. Aber der diesmal ursprüngliche Songauslöser, diese Songgeschichte hier bei den Originalversionen berühmter Hits überhaupt mit einzubauen, der kommt nochmal 4 Jahre später hier vom Latin-Aushängeschild der Rock'n'Roll-Generation schlechthin. Natürlich bitten wir sein La Bamba an dieser Stelle auch bei uns zu den Uroldie-Katalogen mit dazu. Aber dieser Album-Take der Malaguenia von Ritchie Valens, der klang damals für mich derart außergewöhnlich, dass ich damals das nicht so recht einordnen konnte, woher denn diese Melodie auch stammt. Und erst Jahre später wollte ich dann damit eigentlich auf Originalsuche gehen mit der Malaguenia von Ritchie Valens.

von Richie Valens, da landen wir mit Malaguena, auch damit schon jetzt im Jahr 1969, und legen damit zum Abschluss mit José Feliciano auch gleich nochmal 10 Musikjahre obendrauf bis zum nächsten Latin Idol, denn zeitgleich zu seinem Gold-Album, da spielt dieser blinde Latin-Star sein Malaguena damals auch im Fernsehen bei Walter Matthau und Jack Lemmon im Fernsehen ein, und damit haben wir dann auch schon wieder die gut 40 Jahre dieser Komposition mit überbrückt. Ob nun mal mit spanischem, mit englischem oder mit deutschem Text versehen oder auch mal ganz ohne Worte. Die Geschichte vom kleinen Malaga, damals vom kubanischen Gershwin in Szene gesetzt. Das überbrückt nicht nur viele Jahre, sondern eben auch viele Stilzuordnungsversuche. Und manche packen es als klassische Musik weg, manche zum traditionellen spanischen Flamenco. Und mit der Connie Francis und der Katharina Valente, da wird das ein Pop-Hit. Alles unter dem gleichen Deckmantel und dem gleichen Titel. Malaguena.

0: Unsere Songgeschichten, die finden jetzt auch gleich nach den 50s auch immer sofort ihre chronologische Fortsetzung, Historianer, nach ganz ähnlichem Muster in den 60s und auch mit unseren 70s-Hitgeschichten im Anschluss. Gleich mehr bemerkenswerte Songgeschichten hier bei unserer Hit History Halbzeit.
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Unsere Instrumentalecke macht diesmal Halt im Jahr 1956 mit dem Big 2-4 und der Rhythm and Blues Band von Paul Williams. Und der landet mit seinem Modetanz The Hucklebuck auch schon Ende der 40er Jahre einen wirklich richtungsweisenden schwarzen Nummer 1-Hit. Als die weiße Musikwelt noch tief in der Tradition verwurzelt waren mit den sogenannten Crooners und Canaries mit ihrer Balladenkultur kurz nach dem Zweiten Weltkrieg. Aber dort beginnt dieser Paul Williams auch schon mit seinen ersten kräftigen Honker-Saxophontönen und mit kräftiger Tanzmusik. Und eben die setzt er mit seinem Saxophonisten Noble Watts auch bis ins Rock'n'Roll-Zeitalter dann weiter fort. Also auch wieder so ein wichtiger Trendsetter, der den Rhythm and Blues Sound dann auch schon mal vor die weiße Musiktür trägt, damit ihn dann ein Bill Haley oder ein Boyd Bennett mit seinem Saxophon-Sound dann in die weiße Kultur einbauen darf. Und so sind diese frühen Trendsetter wie ein Hal Singer oder ein Big Jim McNeely oder eben diesmal der Paul Williams auch zu einem guten Stück zuständig für den wortlosen Übergang vom Rhythm and Blues Sound zum Rock'n'Roll. Hier auch noch mit der anderen Singleseite zum South Shore Drive mit Saxophonist Noble Watts in der Band von Paul Williams.

Wir landen unverkennbar wieder ein paar Minuten in New Orleans mit der Stammmannschaft im Studio von Cosimo Matassa an der North Rampart Street. Heute zum 29. Juni im Jahr 1935. Da wird dort der Leonard Lee geboren, der Duettpartner von Shirley Goodman, hier schon 1954 auf Solopfaden unterwegs. Und damit vergeht dann auch tatsächlich kein Musikmonat, in dem wir nicht mindestens einmal im Louisiana Bayou auch landen. Denn unser Jubilar ist dort auch nicht nur vor dem Mikrofon die treibende Kraft bei diesem Rhythm and Blues Duett, denn er schreibt alle 6 Charthits für Shirley Goodman und Leonard Lee, allen voran natürlich ihren gemeinsamen schwarzen Nummer 1 Treffer von Let the Good Times Roll oder auch ihren Treppchenplatz von I Feel Good von und mit Leonard Lee.

Zuerst der schwarze Ursprungshit und hier dann 4 Jahre später gleich die weiße Hitvariante von Johnny Preston hinterher. Der versucht's auch unüberhörbar mit der Falsettstimme von Shirley Goodman. Ganz genauso in Anlehnung auch ein bisschen bei Big Bopper, I Feel So Fine. Während unsere nächsten Gäste sich dann doch lieber zu zweit ans Mikrofon begeben wollen. Mit Ben und Bea. Die klingen 1962 auch ganz bewusst genauso wie ihre beiden Vorbilder Shirley und Lee bei der Leonard Lee-Komposition Let the Good Times Roll.

Dieser New Orleans-Klassiker, der schwappt dann auch nach bewährtem Muster rüber nach Jamaika zu Derek und Patsy, damit auch mit typischem Bluebeat-Sound im Jahr 1961. Der Klassiker von unserem Jubilar, der wird dann auch quer durch die Jahre noch dutzendfach weiterverwendet. Hier auch zum Beispiel für Mickey und Sylvia, für Mickey Baker und Sylvia Robinson, dann im Jahr 1965 aber nochmal umgetextet zu Let's Shake Some More, alias Let the Good Times Roll.

Over, unser heutiger Geburtstagsgast Leonard Lee, der kommt hier auch nochmal rüber zu seiner eigenen Geburtstagsparty. Was mir aber in seinem Namen auch noch aufgefallen war, dass es wohl seine Partnerin Shirley Goodman zu einem eigenen Wikipedia-Artikel auch geschafft hat. Aber den Komponisten von all diesen Songs, den wollte man dort bis heute noch nicht in den Vordergrund stellen, obwohl doch der eigentlich der Initiator für all diese Hits auch gewesen war. Und so wollten wir heute am 29. Juni mal wenigstens ein paar Minuten mit ihm verbringen, mit einem direkten Scheinwerfer auf den Komponisten und Sänger Leonard Lee.

ihm sind wir heute am 29. Juni ganz bestimmt auch für einige Geburtstagsmomente garantiert nicht falsch gelandet. Mit Barking Up a Wrong Tree im Namen von Komponist, Drummer und Sänger Don Woody aus Tuscumbia in Missouri. Und dort genau wird er geboren am 29. Juni 1937. Und schon zu Schulzeiten ist er im lokalen Radiosender auch als

Comedian am Mikrofon zu erleben, bevor er dann 1956 hier im Schlepptau der ersten Elvis- oder Carl Perkins-Erfolge ebenfalls auf den Rockabilly-Train auch aufspringen will. Denn schließlich moderiert er ja auch bereits die zeitgleiche Top-40-Radio-Show in seiner Highschool. Und er bemerkt schnell, dass er sich mit seinem Freund Paul Simmons gerne als Komponist ans Werk machen sollte. Und schnell lernen die beiden auch den Manager Gary Walker kennen, der sich dann quasi als Vermittlungsprovision auch gleich auf der anderen Seite seiner Debütsingle mit draufsetzt, als Copyright-Empfänger zum Bird Dog von und mit Don Woody.

Make It Like a Rock and Roll. Das bleibt dann trotz der ausgezeichneten Studioarbeit von Gitarrist Grady Martin, aber leider unveröffentlicht, weil so gut wie jede Plattenfirma damals von einem geforderten Pflichtoutput von 4 Songs bei 3 Stunden Aufnahmesession trotzdem immer nur eine Single veröffentlichen will. Denn zum einen war man ja immer nur mit einer zeitgleichen Single in der Lage, das Ganze zu bewerben. Und auf der anderen Seite war der Don Woody natürlich ein vollkommener Newcomer im Musikgeschäft und so wird dann auch sein Vertrag bei der Decca auch nicht mehr verlängert. Aber einen recht bemerkenswerten Musikmoment, den sponsert der Don Woody auch dann noch zeitgleich einer damals erst 11-jährigen Labelkollegin bei der Decca, der Brenda Lee, mit deren Debütsingle mit einer Telefonnummer, die seither so gut wie in jedem Rock'n'Roll-Regal zu finden ist, mit der Bigelow 6200 aus der Feder von Don Woody. 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

Für viele Rock'n'Roll-Fans vielleicht die beste Brenda Lee-Single, gleich von Anfang weg mit diesem Bigelow 6200 aus der Feder von Paul Simmons und Don Woody. Aber dann reicht's für diese beiden Schulfreunde dann nur mehr für eine weitere Single dann im Jahr 1958. Und die komplettiert dann auch unser heutiges kleines Geburtstagsschlaglicht. Die heißt Not I im Namen von Don Woody. 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

Wir klatschen heute geradezu auch unbedingt noch Top 10 Beifall für einen nächsten weithin unterbewerteten Komponisten, Lincoln Chase, mit dem wir dann aber mal gut 10 weitere Jahre erstmal zurückblättern in seiner Hitparadenkarriere, bevor wir uns dann am Ende seiner Geburtstagsreise nochmal in den Top 10 wiederfinden, dann auch nochmal mit Shirley Ellis. Geboren wird unser Jubilar heute am 29. Juni im Jahr 1929 in New York, wo er dann 1952 mit seinem Musikstudium auch schon bei der Decca sofort einen Plattenvertrag bekommt als Sänger. Aber er wird mit seinen insgesamt 10 Singles in den kommenden Jahren auch nicht im Gedächtnis bleiben, sondern ausschließlich mit seinen fremdvergebenen Kompositionen. Denn das ist es auch, was ihn weithin auszeichnet. That's All I Need für die Laverne Baker von Komponist Lincoln

Rhythm and Blues Top 10 Hit für die Laverne Baker. Der bekommt während der Transition Years natürlich sofort eine weiße Coverversion mit der Dorothy Collins. Aber es geht im Namen von Lincoln

Diesmal transportieren wir die Rhythm Blues Nummer 1 von der Love & Baker gleich nach England auf die Insel mit der Viper Skiffle Group auf die andere Seite des Atlantiks zur britischen Single-Variante vom Jim Dandy aus der Feder von Lincoln Chase. Und ganz genauso ergeht's dann auch dem Drifters Rhythm Blues Original von Such a Night. Dann auch zusätzlich in Weiß in den Hitparaden gelandet mit Johnny Ray, mit Bonnie Paul und natürlich 10 Jahre später auch nochmal mit Elvis. Aber wir vergeben diese nächste Lincoln Chase Single an den Vince Everett.

Rima mit seiner dann schon vierten Ehefrau Gia Mayan auch nochmal nach mit Ooh, Look What You've Done To Me aus der Feder von Lincoln Chase. Aber wir wollen uns wie gewohnt auch noch ein paar Töne außerhalb der Hitparaden ein bisschen durchhören. Hier auch noch mit Nick Green, The Blues Down Home aus der Feder von Lincoln Chase.

Lincoln Chase, ursprünglich zwar als schwarzer Rhythm and Blues Komponist am Notenblatt angetreten, aber während der Transition Years auch in Ausnahmefällen für einen Tony Bennett hier mit seinem Cinnamon Sinner auf der weißen Medaillenseite in den Billboard Top 10 gelandet. Jetzt wird's aber zum Abschluss nochmal schwarz für einen 50s Record Top Tanzklassiker mit den Doo Droppers. 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

Wir treffen uns heute für insgesamt 156 Vorabendepisoden zur Highway Patrol in die Originaljahre 1955 bis 59 mit Captain Dan Matthews, gespielt von Broderick Crawford. Und dabei darf man sich auch zur deutschen Übersetzung beim Streifenwagen 2150 im Prinzip in so mancher Weise einen Vorläufer vorstellen zum siebten Sinn. Denn am Ende vieler Episoden, da wendet sich der Hauptdarsteller auch gerne nochmal direkt ans Fernsehpublikum, um die aktuell besondere Verkehrslage auch nochmal klar zu machen. Bei uns, da startet die Highway Patrol dann 1963 mit dem Funkstreifencode 2150 und deshalb eben auch bei uns der Streifenwagen 2150 im Programm des ZDF gelandet. Als Gaststars, da erleben wir beispielsweise auch den Clint Eastwood oder die bezaubernde Jeannie mit Barbara Eden oder auch den Leonard Nimoy, noch bevor er bei Raumschiff Enterprise der erste Offizier wurde. Und die britische Erfolgsvariante, die hinterlässt auch noch mit Orchesterchef Ken McIntosh eine Single, passend zur Highway Patrol.

0: Kosmos. Wenn wir bei unserem Oldie-Spartensender diesen Slogan anbringen, dann habe ich dazu unlängst mal eine gewagte These in den Raum gestellt, dass kaum mehr als 10% aller Charthits noch für die heute immer noch aktive Tanzmusikszenerie überhaupt tauglich sind. Will heißen, ganz egal, ob wir uns von einem wöchentlich stattfindenden Lindy Hop-Abend mit der Musik der 30er und 40er Jahre unterhalten lassen wollen oder hier bei uns wöchentlich mehrfach stattfinden, der 50s Record Hop oder auch bei den landesweiten Northern Soul Abenden ganz genauso oder auch gegebenenfalls von so manchen Diskothekenabenden aus den 70s, ganz zu schweigen natürlich von den Rockklassikern, die damals wie heute in den einschlägigen Tanzschuppen für volle Flächen sorgen. Das ist die Musik, die heute im 21. Jahrhundert immer noch gerne zum Einsatz kommt, auch abseits aller etablierten Hitparaden, Bucheinträge und auch abseits aller Slogans, die daraus entstammen mit den besten Hits aller Zeiten. Nur eben die einschlägigen Tanzklassiker, die stehen nun leider kaum in irgendwelchen Büchern zum Nachlesen, sondern die 1000 wichtigsten Diskothekenknaller oder die besten 1000 Rockklassiker, die muss man sich anderweitig oft recht mühsam erstmal zusammenklauben, die vielleicht 90% der damals nicht gecharteten Tanzflächenfluter, die würde ich mir auch gerne aus den 70s und den 80s präsentieren lassen. Aber Historianer, da fehlt mir absolut die Fachahnung und dafür brauchen wir euch, Diskothekengänger, oder auch eure Schallplattenerinnerungen an die Paartanzabende mit der dazu passenden Musikauswahl. Die gut 1000 Pop-Hits pro Jahr, die haben schon viele ausgezeichnet gut gemachte Oldie-Sendeformate gefunden. Aber uns interessieren hier die handverlesenen restlichen 90% der Tanzmusikkultur von damals. Hier gerne auch durch eure Mithilfe aus den 70s und den 80s bei unserem Hit History Tageskalender.
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0: Willkommen jetzt auch schon ganz allmählich beim Endspurt. Nach insgesamt über 4 Wochen Urlaubsgefühlen mit Geschichten aus Italien, und so lädt euch der Axel Lindner auch wieder gerne ein, ins italienische Strandcafé am Campingplatz mitzukommen, zu Maurizio und Sonja, zu einer nächsten Packung an wirklich unweigerlich italienischen Musikmomenten. Nach unseren ausgedehnten 50s Record Hop Ausflügen zuletzt, da waren wir ja auch noch am Adria-Strand nach Senegalia unterwegs. Und genau dort an der Adria nehmen wir uns jetzt auch wieder ein bisschen Zeit, gemeinsam auszuspannen. Denn die letzten Male, die waren schon recht tanzorientiert hier bei unserer Italo-Sendereihe. Aber dafür dürfen wir uns jetzt in der kommenden Stunde auch mal typisch italienisch auf Strandurlaub freuen. Zum Einstieg dann auch bereits mit der dritten, aber dann auch letzten Version von Louis Prima, nun auch bereits mit seiner insgesamt 5. Ehefrau, mit Gia Maion, diesmal auch wieder zu Buonasera, Signorina.

Auf der Insel sagt man in den Top 10 mit Mr. Ackerbilk hier 1960 auch gerne Buona Sera für unsere Italo-Vorschlussrunde. Und nach dem ganz ähnlichen Kopiermuster, da kommt auch der nächste britische Treppchenplatz zustande, allerdings schon im Jahr 1953 mit der Diana Decker zum Papa Piccolina.

0: Italienische Ohrwurmgefahr mit besten Hitchancen, auch auf der Insel. Aber auch hier findet man natürlich zuvor auch schon ursprünglich ein italienisches Original. Und ganz nebenbei sind das natürlich auch bei uns die süßesten Früchte, die immer nur von den großen Tieren gefressen werden, mit Peter Alexander. Während die Nila Pizzi dann auch von Mohnblumen und Enten berichtet, wenn man das mal versucht direkt zu übersetzen, bei den Papaveri e Paperi.
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Wir sind mit dem nächsten italienischen Vielfachklassiker auch wieder für einen ganz kurzen Moment lang noch mit den Mills Brothers bei der Oh Mama Marie nochmal gelandet. Und auch der Dino Crocetti hat im Jahr 1951 auch schon deutlich musikalischen Anteil bei Little Italy in New York mit Una Mezzo Mare.

Wir machen sowohl mit Luigi Francesco Vallaro alias Don Cornell und auch mit dem Julius La Rosa auch noch einen US-Doppelhit-Ausflug in die Billboard-Listen mit dieser Mama Guitar, auch wenn es dazu am Ende auch pur italienische Varianten gibt mit Renato Carosone und mit Natalino Otto. Aber die Komponisten Bart Schulberg und Tom Glaser, die verwurzeln die Mama Guitar dann doch wieder im Film Face in the Crowd mit Hauptdarsteller Andy Griffith, also dem Matlock. Und dennoch kommen die beiden Italo-Amerikaner in die Charts mit der Mama-Gitarre, ja auch noch mit Julius La Rosa.

0: Die italienischen Nachkriegshits, die verleiten auch hier 1956 die Caterina Valente mit ihrem Bruder Silvio Francesco zu einer passenden Urlaubsreise. Komm ein bisschen mit nach Italien. Und nach knapp 30 Stunden, da waren wir auch schon ein bisschen unterwegs hier in Italien, weil es halt auch ganz persönlich diesmal so ein recht prägendes Stück an Musikgeschichte für mich betrifft. Und unsere Stammhörer erinnern sich, mein Freund und Radiokollege Dirk Fischer, der hat mir damals den Ratschlag gegeben, erzähl deine Musikgeschichten aus erster Hand, denn Wikipedia abschreiben kann ja jeder, so meint er. Und auch wenn ich das nicht so empfinde, aber er hat es damals genau auf den Punkt gebracht, weil er auch meinte, ich durfte, in Erfurt geboren, nie in meiner Jugend nach Italien fahren. Und so fand ich es eben auch mal ganz persönlich recht wichtig, mit diesen Tanzklassikern durch Italien zu reisen. Wie auch hier nochmal mit einem absoluten Italien-Klassiker aus deutscher Hitbrille mit Conny Frohbös und Peter Kraus. Damit auch die italienische Schlagerverbindung hier nicht zu kurz kommt, mit Va bene.
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könnt ihr euch ganz bestimmt auch vorstellen, dass so eine Sendereihe mit ganz persönlichen Erinnerungen auch einen komplett anderen Stellenwert hat als so eine gut gemachte Musikgeschichte mal aus zweiter Hand. Darum würde mich natürlich auch am Ende interessieren, wie dieser zuweilen auch recht persönliche Umgang mit dieser Urlaubsmusik auch bei euch angekommen ist. Denn sowas macht ja schließlich auch wirklich kaum jemand, dass man da quer durch mehrere Generationen mal so ein Thema Italien mal eben auf 30 Songkapitel dann nachzeichnen wollte, weil es eben auch gar so spannende Urlaubsmusik zu finden gibt. Und vor allem war das ja auch einer der Hauptgründe, weil eben auch eine so besonders lange Zeit dafür ins Land gegangen war, um davon all dieses Material überhaupt zusammenzukriegen. Und so hatte eigentlich auch jedes dieser Musikstücke irgendwie so einen goldenen Stern am italienischen Musikfirmament, hier im ganz wörtlichen Sinn mit Peppino di Capri, Le Stelle d'Oro, die goldenen Sterne.

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1: Ich darf aber insbesondere auch unsere 60s-Musikgemeinde noch kurz darauf hinweisen, dass wir nach einem vollen Italo-Monat aus den 50s natürlich auch bei unserer Jahresstaffel von Beat in Europa mehr als 300 Mal auch mit Hilfe von Maurizio natürlich dann auch in den internationalen Beat-Archiven ein bisschen wühlen waren. Und der Maurizio hat sich auch wirklich Mühe gemacht, dann auch in seinem Hauptzeitfenster der italienischen 60s auch ein bisschen wühlen zu gehen. Will heißen, der Italienurlaub, der wird morgen dann hier aus dem Blickwinkel der Rock'n'Roll-Fraktion vielleicht zu Ende gehen. Aber mit dem Beat-Zeitalter geht's natürlich gleich nahtlos dann weiter. Aber dann alles eben zu seiner Zeit. Da werden wir dann zusehen, dass wir zusammen mit Frederik aus Paris vielleicht noch einige Sonderausgaben zu Beat in Europa auf Italienisch und Französisch hinkriegen. Und dabei sage ich es auch immer wieder gerne, es geht bei uns nicht primär ums Zusammentragen von Songs, sondern das ist im 21. Jahrhundert wahrscheinlich sowieso kaum mehr eine Herausforderung, sondern das Spannende, das sind immer die Geschichten hinter den Songs und die Erlebnisse, die man damit so losgetreten hat. Eine unkommentierte Spotify-Playlist, die kann sich jeder für sich abspeichern. Nur all die Geschichten drumherum, die hatten es oft Jahre und Jahrzehnte dann in sich. Zumindest bei mir, wenn es mal um Italien geht. Aber darum geht's ja eben auch hier in der Casetta in Kanada, die natürlich auch nicht von Willy Hagara kommt, sondern allein mit einem Dutzend an italienischen Fassungen vorneweg. Hier beispielsweise mit Marisa Fiordiliso in der Casetta in Kanada.

0: Der Renato Carosone gehörte auch in den letzten 4 Wochen hier ein ums andere Mal um diese Uhrzeit zu den absoluten Dauergästen bei unserer italienischen Urlaubsreise. Auch wenn gerade Maurizio und Sonja anfangs auch noch gar nicht den so gerne mochten, weil er doch aus Süditalien kommt, aus Napoli. Und da hatte ich dann als deutscher Gast am Campingplatz schon immer den Eindruck gewonnen, dass wir da auch noch lange nicht von einem Italien sprechen. Wahrscheinlich auch ganz genauso, wie das bei uns an manchen Stellen auch nicht ganz einhellig dann gedacht wird. Aber was interessierten mich damals regionale Unterschiede in Italien? Ich war schließlich angetreten, um dort Jahr für Jahr wieder weitere schöne Italo-Oldies auch mitzubringen. Die wurden dann sofort auf die Strandlautsprecher gegeben und es hatte dann am Ende alles sein Gutes bei Sonja und Maurizio mit den süditalienischen Gästen, die auch gerne am Strandcafé dann geblieben waren. Und der Geschäftsmann Maurizio, der hatte seine inneritalienischen Vorbehalte damit eigentlich bei Seite gelegt, denn als nächstes kommt dann auf der Kassette zum Beispiel hier ein Fred Buscaglione aus Torino und das war natürlich quasi vergleichsweise um die Ecke gewesen beim nächsten Strandcafé-Besuch bei der Carina.
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Die Carina kommt in unseren Breitengraden von Leo Leandros, aber auch auf Finnisch, auf Schwedisch, auf Französisch und noch vielerlei mehr kann man die in Europa damals erkennen. Und auch das sollte ja unsere Urlaubsreise nach Italien auch immer wieder ganz gut hörbar machen, dass es von den einschlägigen Italo-Hits in diesen Tagen auch tatsächlich oft ein halbes Dutzend an unterschiedlichen Singles zu kaufen gab. Denn wie ja auch bei uns zu erleben, gibt's in Italien auch vielerlei Local Heroes damals, die damit eben ihr lokal begrenztes Fanpublikum auch zufriedenstellen wollten. Rock'n'Roll-Musik im Fernsehen, das gab's auch in Italien nur in der absoluten Ausnahme. Denn dazu musstest du schon ein absoluter Superstar sein. Hier zum Beispiel Adriano Celentano. Aber auch von seinen Hits gab's zuweilen auch einige Coverversionen. Hier aber noch das Original. Solo Adriano zum Teddy Girl.

Happy Days Are Here Again von Solo Adriano verheißt uns natürlich auch für morgen wenigstens noch ein weiteres Urlaubskapitel nach Italien, auch wenn der Adriano Celentano sich hier auf Englisch versucht. Von einem Uroldie inspiriert von den Comedian Harmonists mit Wochenend und Sonnenschein. Und ich sag's ja schon seit jeher, Italien und Deutschland können bestens miteinander feiern gehen, wann immer ihr Lust darauf habt, morgen nochmal mit italienischer Feierlaune. Und das Ganze ab sofort immer mit einem der mächtigsten italienischen Urlaubsklassiker schlechthin, Azzurro, der azurblaue Himmel, natürlich auch von Solo Adriano, dann bei uns beim nächsten Mal mit dabei. Denn heute laden wir die deutsche Top 20 Version mit Peter Rubin dazu und auch gleich noch den Ken Dodd aus England. Auch hier ein komplett europäisches Phänomen. Und damit sagt der Axel Lindner dann bis morgen viel Spaß in Italien bei tiefblauen Himmel mit Azzurro.

Zorro wird natürlich dann 1968 zum gesamteuropäischen Musikphänomen mit einer jugoslawischen Übersetzung von Ivo Robic auf der anderen Adria-Seite quasi angekommen, mit Gitte Henning in Dänemark, mit Regine in Frankreich oder auch auf Spanisch, Portugiesisch oder Schwedisch oder jetzt hier auch auf Englisch. Egal in welcher Sprachfärbung man dieses Azzurro bis heute zu hören kriegt, es ist und bleibt einfach italienisch, auch mit Ken Dodd für die englischen Urlauber gedacht. Hier noch ein letzter Kurzausflug nach Italien mit Azzurro.

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2: Nun sind wir also nach unserer 50s-Frühzeitrunde bei den Hit-History-Halbzeiten auch schon in den 60s gelandet mit Axel Lindner. Denn wer will schon wirklich ernsthaft irgendwo einen harten chronologischen Trennstrich ziehen bei den Originalversionen berühmter Hits? Genauso wenig wie hier bei Beat in Europa mit den 60s-Variationen und auch mit den hautfarbengetriebenen schwarz-weißen Beat- und Soul-Vergleichen. Die nennen wir Beat Goes Rhythm and Blues. Also laufen wir auf der Zeitleiste damit einfach nur ein kleines Stück weiter mit unseren kurzen Songgeschichten. An jedem Tag des Jahres mit den gleichen Bausteinen, aber garantiert an jedem Tag auch vollkommen mit anderen Songs. Denn es gibt viel zu viele, auch in den 60s, als man überhaupt in dieser Jahresstaffel auch unterbringen könnte. Also lasst euch hoffentlich gerne auch jetzt wieder überraschen von unserer heutigen kleinen Songauswahl aus den 60s zur Hit History Halbzeit.
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the worst that could happen. Für manche Oldie-Freunde vielleicht dann und wann wirklich das Schlimmste, was passieren kann, wenn man hier bei unserer Sendereihe der Top 1000 Originalversionen berühmter Hits einige Dutzend an längst gekannten Chart-Hits dann vielleicht plötzlich doch entzaubert bekommt mit einem bis dato doch vollkommen unbekannten Original. Das wird aber heute den Sänger Johnny Maestro mit seiner Gruppe Brooklyn Bridge im Jahr 1969 wahrscheinlich nicht so treffen, mit der damit erfolgreichsten Single seiner Bandgeschichte bis zur Nummer 3 bewertet, im Billboard-Magazin dann über den Jahreswechsel 68-69. Aber zuweilen finden sich in unseren Hit-History-Dekaden eben an bestimmten Tagen des Jahres immer wieder Songs, die einen wohl schon ein komplettes Musikleben hier mit begleiten. Und man hat aber schon vielleicht aus unserer Originalliste auf der Webseite auch schon Wind bekommen, dass dieses The Worst That Could Happen am einige Monate früher schon eingespielt worden ist, genauso wie eben auch die gut anderen 1000 Originalversionen berühmter Hits. Der Komponist Jimmy Webb schreibt beispielsweise auch das Original zum Glen Campbell-Hit Galveston oder auch den Carpet Man, der kommt vor der Hitfassung der Fifth Dimension mit der Ersteinspielung von Johnny Rivers als Original. Dann steht der Jimmy Webb auch für das Original von By the Time I Get to Phoenix. Auch mit Where's the Playground, Susie erleben wir den Glen Campbell nicht mit dem Original. Und ganz genauso geht das heute auch mit den Fifth Dimension, diesmal aber mit dem Original. The Worst That Could Happen.

0: Ihr habt ihn bestimmt schon an der Stimme erkannt, den jungen Rod Stewart hier im Jahr 1966 mit Just Got Some. Und damit haben wir auch wie an jedem Tag hier so ein kleines Beispiel mit den britischen Rhythm and Blues Wurzeln hier bei unserem Beat Goes Rhythm and Blues Tageskalender. Diesmal aus der Feder des großen Willie Dixon zusammen mit Billy the Kid Emerson. Nur kurz zuvor 1965 für ihren Chicagoer Labelkollegen Willie Mapen zu einem doch durchaus ebenbürtigen Just Got Some.
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wenn uns doch hier schon die Timmy Euro als eine sogenannte Blue-Eyed Soul-Interpretin angeboten wird, dann ist das für unseren Ganzjahresrundkurs bei Beat Goes Rhythm and Blues auch ganz bestimmt ein recht untrügliches Zeichen, dass sich auch diesmal eine Rhythm and Blues-Sängerin dahinter verbirgt, die Wynonna Carr aus den Rhythm and Blues-Charts mit Should I Ever Love Again. Nur dieses vermeintliche One-Hit-Wonder, wenn man das mal nur auf die Hitparaden-Notierungen auch reduzieren will, das ist in diesem Fall nicht unbedingt der Gradmesser, denn auf den Tanzflächen, da etabliert sich die Wynonna Carr ab 1956 auch des Öfteren. Also Rhythm and Blues trifft diesmal auf weiße Blue-Eyed Soul-Tradition von Timmy Euro zu Wynonna Carr und Should I Ever Love Again.

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Ich weiß ja jetzt noch nicht, ob ihr hier bei unserer Ganzjahrestour von Beat in Europa die zugrunde liegenden Originalhits auch sofort alle mit im Ohr habt. Wenn wir uns hier diesmal wieder bei den Mamas and Papas auch gerne bedienen, insbesondere wenn ausnahmsweise auch mal nur eine Vergleichsprobe für uns zumindest ausfindig gemacht wird mit I Dick Dick in Italien. Also lassen wir die Komponisten John Phillips und Danny Doherty auch gleich selbst zum Vergleich mit antreten, zusammen mit Michelle Phillips und der Cass Elliot als die Mamas and Papas in den US Top 5 mit I Saw Her Again.

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Pitied by the Dragon Hunter, bedauert vom Drachenjäger. Da werden bei uns heute die Buckinghams aus Chicago begrüßt mit ihrem 67er Debütalbum Time and Charges. Und darauf enthalten sind auch ihre ersten beiden Top 10 Hits mit Don't You Care und mit Mercy, Mercy, Mercy. Die werden wir bei unserem kurzen Albumschlaglicht natürlich wie gewohnt auch gerne umschiffen, denn wir drehen ihre Hitsingle von Don't You Care jetzt erstmal um mit Sänger Dennis Tufano bei den Buckinghams für Why Don't You Love Me?

Lennon McCartney lassen grüßen aus unserem heutigen 60s-Album des Tages, Times and Charges von den Buckinghams. Und so steht uns heute auch noch die zweite Hit-B-Seite auf dem Spielplan zum Hit Mercy, Mercy, Mercy für den passenden Albumabschluss You Are Gone von den Buckinghams.

Diesmal schmuggelt sich die dänische Instrumentalband der Clifters mit ihrem Django auf unseren wortlosen 60s-Jahreskalender, inspiriert natürlich auch ganz unüberhörbar ebenfalls von den Shadows auf der Insel. Da liefert uns jetzt der Jan Pedersen mit seinen Mannen auch noch eine Anlehnung beim Uraltklassiker von Amapola, damals schon 1923 vom Spanish Tango Orchester urvertont, dann gut 10 Jahre später mit den Castilians zum ersten Mal schon in den Billboard-Listen gelandet und wieder knapp 10 Jahre später dann mit Orchesterchef Jimmy Dorsey, dann auch schon zum ersten Mal auf Platz 1. Und dann natürlich auch nach den Clifters auch noch berühmt aus Skandinavien mit den Spotniks, dann auch bei uns berühmt geworden, hier aber schon 2 Jahre zuvor mit den Clifters und am

What I gotta do, was ich heute in jedem Fall noch tun sollte, uns am 29. Juni an die Little Eva noch zu erinnern. Sie verdankt nahezu alle ihre Hits dem Brill Building Komponistenpaar Jerry Goffin und Carole King, für die wir ja zu deren Geburtstag schon Anfang Februar auch eine achteilige Brill Building Sondersendung zusammengefunden hatten. Geboren aber wird die Eva Narcius Boyd genau heute im Jahr 1945 in Belhaven, South Carolina. Und auch wenn wir heute mal den Modetanz vom Locomotion gerne mal außen vor lassen wollen, neben ihren insgesamt 4 Goffin King Hits, da schlittert die Little Eva auch noch für ihre eigene Geburtstagsparty jetzt 1963 auch nochmal in die Bubbling Under Chartlisten, also die Liste der erfolgreichen Regionalhits, die es dann aber in Summe im landesweiten Blickwinkel doch nicht mehr ganz in die Hot 100 geschafft hatten. Diese Hitparadenzugabe, die notiert man im Billboard-Magazin auch schon seit 1959 mit immer bis zu 30 Zusatz-Hit-Aspiranten pro Woche. Heute mal vor allem, um damit die Geburtstagsparty von unserer Jubilarin auch ordentlich starten zu dürfen. Let's start the party again im Namen von Little Eva.

Take a Step in My Direction wird dann schon fast wie gewohnt 1967 dann auch auf der anderen Seite des Atlantiks auf die Northern Soul Tanzflächen gespült. Genauso wie auch unser heutiger Abschluss. Just one word ain't enough. Mehr wollten wir heute zu ihrem Geburtstag in Erinnerung auch gar nicht loswerden. Im Namen von Little Eva Beuth.

Wir gehen heute auf Safari am 29. Juni 1944 mit Gitarrist, Komponist und Sänger Peter Cobab aus Middleton, dem Manchester Guitar Hero. Also begleiten wir ihn mit seinen Kompositionen gerne mal ein paar Minuten heute zur Geburtstagserinnerung durch die 60s und die Early 70s zum Einstieg als Gitarrist bei den Country Gentlemen im Jahr 1963 mit ihrer Anlehnung bei Ronnie Hawkins, bei Baby Jean im Namen von Peter Cobab.

Mit dem Star of the Eastern Street, da zeigt sich unser Jubilar dann auch schon bei seiner nächsten Brombeat-Band namens High Society, ebenfalls als Komponist und Sänger, genauso wie im selben Jahr mit der Londoner Band der Downliner Sect, jetzt in den britischen Hitparaden angekommen, mit ihrem Cost of Living aus der Feder von Peter Cowab.

Warrington in der Grafschaft Cheshire findet unser Jubilar dann seine nächste Abnehmerband hier vom Rumpelstilzchen im Jahr 1966 für die Magic Lanterns. Und dabei sollte man in diesen Tagen auch nicht unterschätzen. Es gab während der Piratensenderzeit allein schon im sogenannten Brumbeat-Gebiet, also in Manchester und Wolverhampton und Umgebung, mehr als 600 Beatbands zu befüttern. Und das heißt, der Peter Cobab komponiert munter weiter in seiner Heimatstadt Manchester jetzt für die Mockingbirds mit How to Find a Lover.

Erst als er sich dann wenig später zusammen mit Graham Goldman ihrem nächsten Bandprojekt widmet, dem Manchester Mob, dann beginnt für den Peter Cowabe auch überregional die erfolgreiche Zeit, hier noch mit der Kombination aus der Boney Maroney von Larry Williams und At the Hop für Danny and the Juniors überliefert für die Manchester Mob. Denn beide zusammen komponieren sie dann für die angesagten Manchester-Truppen dieser Zeit schlechthin. Der Graham Goldman schreibt für die Hollies zum Beispiel den Bus Stop oder für die Herman's Hermits No Milk Today und East and West, während unser Jubilat dorthin seinen Last Bus Home dann weitergibt an Peter Noon und seine Herman's Hermits aus der Feder von Peter Cowabe.

You're My Number One, alles immer noch im Jahr 1966. Auch für den ehemaligen Searchers-Sänger Tony Jackson, da versuchte seine Nummer 1 am Notenblatt. Aber es sollte dann weder als Komponist noch als Sänger tatsächlich damit klappen. Darum hatte ich auch zu Anfang im Namen von Peter Kovac auch noch überhaupt keinen musikalischen Anker für ihn gefunden, sondern wie so oft bei unserem Tageskalender auch mal ein bisschen nur gezielter gesucht nach den heutigen Geburtstagskandidaten, auch wenn es mal fast ganz ohne Chart-Hit abgehen sollte, hier auch noch mit zwei verspätet eingekauften Solo-Singles von uns mit Peter Kovac mit den Crickets.

unserer Geburtstagsreise, die geht mit unserem Jubilar dann 1971 auch hier nach Tampa, Florida, bevor wir uns dann nochmal 2 Jahre später jetzt als Bandmitglied bei der Gruppe Crumble auch von ihm verabschieden wollen mit ihrem Crystals-Cover von Tattoo Run Run, heute im Namen von Peter Kowab.

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Na, das will ich ja hier mit unserer täglichen Originalecke mit Elvis in keinem Fall vermuten. If You Don't Come Back aus dem heutigen Album Raised on Rock im Jahr 1973 von Elvis hinterlassen. Aber den Titel, den schreiben bereits 10 Jahre zuvor der Jerry Lieber mit seinem Kompagnon Mike Stoller. Damals für den Johnny Moore, der zu diesem Zeitpunkt nach dem Weggang von Benny King damals die Leadstimme der Drifters wurde. Und die konnte man damals 1963 auch zumindest in den Bubbling Under Listen wieder einsteigen sehen. Aber auch die dazugehörige A-Seite, Rat Race, die kommt in der Originalkopplung in die Hot 100, damit zu einem Doppelhit im Namen der Drifters. Und immerhin holt sich der Elvis ja von den Drifters auch bei unseren Originalgegenüberstellungen auch zum Beispiel noch Fools Fall in Love oder Such a Night und natürlich auch ihr Frühwerk von Money Honey noch zu Sun-Zeiten. Und so kann man die Drifters eigentlich durchaus auch schon mit Elvis-Bezug als Stammgäste erklären. Heute mit ihrem Original von If You Don't Come Back.

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1: Schon wieder begrüßen wir bei unserem täglichen Fernsehausflug in die frühen Tage der Bildschirmunterhaltung den Soundmeister Peter Thomas, heute im Jahr 1963 gelandet, zum Kriminalfilm Ein Alibi zerbricht unter Regie von Alfred Vohrer mit Drehbuchautor Herbert Reinecker. Also Edgar Wallace scheint im Hintergrund hier nicht weit, mit einer weiblichen Hauptdarstellerin Ruth Leuwerig als Dr. Maria Rohn, die die Pflichtverteidigung eines Lastwagenfahrers übernimmt, der nachts auf der Autobahn einen unbekannten Mann totgefahren hat. Der Fahrer behauptet aber, dass zuvor zwei Männer den Leichnam auf die Fahrbahn geschleift haben und er hatte überhaupt keine Chance auszuweichen. Neben dem Überfahrenen findet die Polizei dann auch eine Brille, die definitiv dann nicht zur Leiche gehört. Und wann immer die Spannung steigt, ist dann wieder die Vertonungsfertigkeit von Peter Thomas gefragt, bis schlussendlich das Alibi zerbricht und die diesmal österreichische Filmproduktion nach 90 Minuten Sendezeit dann doch wieder ihr versöhnliches Ende findet und der Mörder gestellt wird. Krimispannung garantiert immer wieder durch Peter Thomas.

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2: Der Axel Lindner begrüßt euch wie immer an dieser Stelle zu einer weiteren Ausgabe unserer Hit-History-Halbzeit aus den 70er Jahren. Und natürlich machen wir damit auch wieder Halt bei unseren Originalversionen berühmter Hits. Diesmal nur aus dem Jahr 1972. Und in unserer zweiten Viertelstunde gibt's natürlich dann auch einen nächsten deutsch-englischen Hitvergleich mit so mancher Hintergrundgeschichte, warum es auch tatsächlich gar so viele von diesen deutsch getexteten Adaptionsversuchen geben konnte oder man musste fast sagen, geben musste. Zuvor aber erstmal zur musikalischen Einstimmung wenigstens mal noch ein bestens bekannter Chart-Hit zum Erinnern ans Jahr 1972.
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Nachdem der Tony Christie noch kurz zuvor eine Reise unternommen hatte nach Amarillo bei uns in Deutschland zum Rang 1, da liegt es freilich sofort auf der Hand, dass auch der nächste Reisetrip hier nach Las Vegas sofort ins Deutsche übersetzt wird. Diesmal mit Texterin Jules Verhard alias Gisela Zimper. Kurz zuvor, da textet die für den Rex Gildo auch quasi noch per Zufall die Good Times von Eric Burdon und kurz danach auch noch den deutschen Text zu Morning Has Broken von Cat Stevens und diesmal eben auch für ein leer ausgegangenes deutsches Nachfolgeprojekt für Tony Christie nach Las Vegas.

Mit der Partridge Family, da landen wir diesmal zum Fernsehdebüt wieder in den britischen Top Ten hier im Jahr 1972 mit einem genau 10 Jahre alten Original von Komponist und Sänger Neil Sedaka. Dabei wurden bei uns auch nur knapp die Hälfte der 96 Episoden dieser Partridge Family in Deutschland überhaupt ausgestrahlt, aber in England eben über die komplette Laufzeit von 1970 bis 1974 eben alle Sendungen. Und so freut sich dort Mutter Shirley Jones mit ihrem Stiefsohn David Cassidy auch außerordentlicher Beliebtheit. Und so erfindet man damals zum ersten Mal für die Partridge Family eigene Merchandising-Produkte. Zum Beispiel eine Partridge Family Pausenbrotdose oder Partridge Family Badetücher und Kinderbekleidung. Was heutzutage eigentlich für jeden Künstler schon normal ist, das wurde damals ab 1972 erst losgetreten. In den Bravo-Jahrescharts, da wird die Partridge Family im Jahr 1973 zur beliebtesten Vorabendsendung gekürt. Und natürlich Hauptdarsteller David Cassidy samt seinem Starschnitt der beliebteste Sänger des Jahres. Und er bekommt dafür auch den Bravo-Otto verliehen. Und so werden auch gerne längst bekannte Hits mit neuem zeitgemäßen Gewand präsentiert. Und die beiden Komponisten Neil Sedaka und Howard Greenfield werden es in jedem Fall gut gefunden haben, dass ihr Oldie aus dem Jahr 1962 jetzt erneut zu Hit-Ehren kommt. Mit Breaking Up is Hard to Do. 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

Natürlich belässt man im Jahr 1962 so eine Nummer 1 nicht ohne eine wesentlich positivere Grundaussage durch einen Antwortversuch hier von Tina Powers. Sie antwortet dem Neil nämlich ganz konsequent: Making up is fun to do. Was nun aber auch dem Neil zu denken gibt und er sich mit eigener Anstrengung doch nochmal dazu durchringt, seine heraufbeschworene Beziehungskrise zu beenden mit seiner eigenen Antwort: Let's go steady again.

Der Nils Sedaka schafft dann im Nachgang zu seinem Initialerfolg von diesem Breaking Up is Hard to Do dann knapp 15 Jahre später auch nochmal das Kunststück einer erneuten Top-10-Platzierung. Zudem wird daraus auch noch in vielen europäischen Ländern eine jeweils eigene landessprachliche Version an den Start geschickt. In Deutschland, da verdient der Texter mit Anna-Lena Lofgren mit Abschied nehmen tut weh die obligatorischen 25% der Tantiemen vom Originalverkauf von Nils Sedakas Single. 1968 landen damit auch noch die Happenings in den American Hot 100. Aber wir begnügen uns jetzt erstmal mit diesem Novum der Hitparadengeschichte, nämlich zweimal in den Top 10 mit demselben

berühmten Interpreten, aber diesmal einer komplett neu arrangierten Variante. Jetzt wieder im Jahr 1975 gelandet mit Neil Sedaka und der zweiten Top-10-Version von Breaking Up Is Hard To Do.

Auch die Originalinitiatoren von Mouth und McNeil übernehmen ihr How Do You Do dann ebenfalls in eigenem Namen nochmal in Deutsch. Genauso wie auch noch die Windows mit Peter Petrell. Aber die Holland Collection, die zeigt hier 1972 ebenfalls noch Wirkung mit einem Oliver Freitag. Und den begrüßen wir hier bei unseren deutsch-englischen 50-50-Pärchen. Auch zum Beispiel noch im Namen von Bobby Bloom in der Montego Bay, im Namen von George McRae zum deutschen Rock Your Baby alias Mädchen, komm in meinen Arm. Oder mit dem Matador von Garland Jeffries. Also auch ohne eigenen Chart-Hit, da ist der Oliver Freitag über die Jahre auch immer ganz gewinnbringend unterwegs. Hier auch mit How Do You Do von Mouth und McNeil.

Der Arlo Guthrie ist nicht erst seit seinem Auftritt bei Woodstock schon längst dafür bekannt, dass er sich immer gerne Protestsongs ins Repertoire mit aufnimmt. Aber so aufs erste Hinhören, da klingt diese Top 20 Zugfahrt zur City of New Orleans erstmal gar nicht so recht nach Protestsong. Aber das Original davon schreibt schon knapp 2 Jahre zuvor der Country-Sänger Steve Goodman vor dem Hintergrund der Stilllegung von mehr als 2/3 der amerikanischen Fernverkehrszüge. Nachdem nämlich der Präsident Nixon die privaten Bahngesellschaften im Jahr 1970 aus der Betriebspflicht entlassen hat, da fällt dann damit auch der Fernverkehrszug zur City of New Orleans genau diesem Spardiktat zum Opfer. Dieser Zug, der hat den Blues einer verschwindenden Eisenbahn, so heißt es ja am Ende in der letzten Strophe auf dieser Fahrt in die City of New Orleans hier von und mit Steve Goodman. 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

Wenn wir aber doch schon mal gerade dabei sind, diese so markante Eisenbahnergeschichte wieder in Erinnerung zu rufen mit diesem verspäteten Grammy-Gewinner von Steve Goodman, dann darf ich euch jetzt ausnahmsweise hier mal die deutsche Antwortversion davon mit anbieten. Die lief damals bei uns im Jahr 1975 wirklich im wörtlichen Sinne am laufenden Band, nämlich durch Showmaster Rudi Carrell. Nur bei ihm, da fehlen jetzt nicht die Eisenbahnverbindungen, sondern die wirklich warmen, echten Sommertage. Wann wird's mal wieder richtig Sommer? Statt Riding on the City of New Orleans.

damit gehen für heute unsere Hitgeschichten aus dem Jahr 1972 auch schon wieder dem Ende zu. Aber wenn es euch gefallen hat, dann lasst euch doch einfach gleich morgen wieder so ein bisschen überraschen bei unserer nächsten Hit History Halbzeit.

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1: Das war's damit auch schon wieder für heute mit unseren Musikgeschichten aus alten Tagen. Der Axel Lindner bedankt sich ganz herzlich für die Zeit, die wir heute auch miteinander wieder verbringen durften, damit all die alten Musikgeschichten nicht in Vergessenheit geraten. Und natürlich, wenn ihr Lust und Zeit habt, dann geht's auch gleich morgen nach demselben Motto auch wieder mit der nächsten Etappe weiter, hier von unserem Hit History Tageskalender.

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Tag auch. Ich begrüße euch sehr, sehr herzlich hier in meinem gut geheizten Studio in Dröblingsen. Leute, was ist es warm? Am Mikrofon Ille Wallis und ich versuche trotz der Hitze euch ein einigermaßen vernünftiges Programm zusammenzustellen. Ja, das war gerade Geier Sturzflug mit Besuchen Sie Europa und da habe ich auch schon das heutige Thema. Ich werde mal so eine Reise, eine musikalische Reise durch die europäischen Länder machen und vielleicht das ein oder andere erzählen. Ich habe so ein Buch wieder gefunden. Kurioses aus der ärztlichen Praxis. Da gibt's Sachen, die gibt's gar nicht. Und da werde ich mal versuchen, euch ein bisschen aufzumuntern. Ich hoffe, ihr habt so viel Spaß, wie ich beim Lesen hatte. So, und jetzt geht's noch weiter mit Europa, nämlich mit Tom Astor. Hallo Europa.

Ja, dann fange ich mal an mit meinen Geschichten, die ich hier habe. Jetzt kommen erstmal so internationale, Europa kommt dann später dran. 36 Stunden lang warteten indische Zollbeamte darauf, bis ein aus Singapur angereister Inder seinem Verdauungssystem 52.000 US-Dollar wieder entlockte. In 260 Kondomen hatte er jeweils 200-Dollar-Noten versteckt. Ist es denn wahr? Mit einer Kreissäge schnitt sich ein Amerikaner alle Finger ab. Sein Cockerspaniel verschlang den Daumen. Ein Arzt brachte den Hund zum Erbrechen. Der Daumen und die drei Finger konnten wieder angenäht werden. Du liebe Zeit, nee. Ein Einbrecher in Bremen versteckte sich im Kühlfach eines Lebensmittelladens, als er Schritte hörte. Zufällig wurde er dort vom Ladenbesitzer entdeckt. Selbst hätte sich der 28-Jährige nicht befreien können. Schnatternd mit Atemnot und steifen Gliedern kam er aus einer 30x30 cm großen Klappe und stieg überglücklich in den beheizten Streifenwagen. Und jetzt habe ich hier eine Aufnahme von Uwe Busse. Der liebt es auch, mitten in Europa zu wohnen. So heißt der Titel, mitten in Europa.

Und schon sind wir bei den Holländern. Zur Knieoperation legte sich ein Holländer in eine Klinik bei Rotterdam und ihm wurde die krumme Nase verschönert. Sein Namensvetter, der ein schöneres Profil wollte, konnte den Chirurgen kurz vor der Knieoperation bremsen. Und ich habe jetzt hier, na wen wohl, die Cats One Way Wind. Ich liebe diesen Titel einfach, der musste sein, aber mir fällt zu Holland bestimmt noch was anderes ein.

Und jetzt wird's makaber. Weil sie den Leichenwagen nicht bezahlen konnten, setzten drei Rumänen ihren verstorbenen Onkel in einen Zug und ließen ihn so die 500 Kilometer zu seinem Begräbnis fahren. Die Kleider des Toten hatten sie mit Alkohol benetzt. Dem Schaffner machten sie weiß, der Mann sei lediglich betrunken. Die 500 Kilometer lange Strecke mit einem Leichenwagen hätte etwa das 30-fache gekostet. Heieiei, ich habe ja gesagt, ich spiele noch einen holländischen Titel, nämlich Richtig gute Freunde mit Jan Smit.

Na, der Biss ging mal in die Hose, sorgt für eine juristische Novität. Weil der zweijährige Boxerhund Senta seine Zähne gebrauchte, mussten deutsche Richter zum ersten Mal darüber rechnen, wie ein Mann, ein 61-jähriger Schmied aus Baden-Württemberg, zu entschädigen ist, dem nach 30 temperamentvollen Ehejahren das Zeugungsorgan untauglich gemacht wurde. Das ermittelte Schmerzensgeld, 3000 Mark waren es damals. Habe ich noch einen? Auf einer Party in San Francisco ließ eine Frau gedankenlos die Haarspraydose in die Toilette fallen. Der nächste Besitzer war ein Mann. Er wurde, als die Dose plötzlich explodierte, hochgeschleudert und fiel in die Badewanne. Der Mann musste leicht verletzt ins Krankenhaus. Auf der Bahre erzählte er den Krankenträgern von seinem Unfall und vor lauter Lache ließ man die Trage los und dabei brach sich der Patient den Hüftknochen. Oh mein Gott.

Highland Saga und Scotland the Brave. Und da habe ich hier gleich eine Nachricht von einer Schottin. Zu einem traumatischen Erlebnis wurde für eine Schottin die Benutzung einer öffentlichen Damentoilette in Edinburgh. Zu spät bemerkte sie, dass Scherzbolde den Sitz mit Klebstoff eingesprayt hatten. Auch die herbeigerufene Feuerwehr war machtlos. Sie konnte nur den Sitz abschrauben und diesen neben dem daran haftenden Opfer in ein Krankenhaus einliefern. Dort wurde die 31-Jährige dann nach einem einstündigen Spezialbad aus ihrer misslichen Lage befreit. Oh mein Gott, peinlicher geht's ja schon gar nicht mehr. Aber ich habe noch ein schottisches Lied, nämlich von meinen Bergkameraden, Wenn die Highlands leuchten. Einer ihrer schönsten Titel, finde ich.

Und hier habe ich etwas aus England. Für einen falsch verstandenen Scherz musste ein 50 Jahre alter Brite mit dem Verlust aller seiner Zähne bezahlen. Als der Patient hörte, dass 3 seiner Zähne gezogen werden müssten und 8 weitere neue Füllungen brauchten, sagte er, offenbar unter Schock, »Wie ich mich jetzt fühle, würde es mir auch nichts ausmachen, wenn sie alle ziehen.« Das geschah dann auch tatsächlich, und zwar unter Vollnarkose beim nächsten Besuch des Mannes in der Praxis. Aus der Betäubung erwacht, hatte der Patient vor Wut geschäumt und den Arzt verklagt. Die Bemerkung nach dem ersten Schock hatte der Brite natürlich nur scherzhaft gemeint. Zu spät.

Eine Meldung habe ich hier aus Washington, USA. Da kann man auch nur sagen, gewusst wie. Ein Patient berichtet, die Krankenschwester brachte mich in ein kleines Hinterzimmer. Dort sah ich einen an die Wand gemalten roten Pfeil, der am Fußboden in ein winziges Schild auslief. Als ich mich bückte, las ich auf dem Schild, so, Sie sind jetzt in der richtigen Stellung, um Ihre Spritze zu bekommen. Ja, kann man nur sagen, gewusst wie. Jetzt auf nach Dänemark zu den Olsen Brothers, Fly on the Wings of Love.

Ach guck, und zu Dänemark habe ich sogar auch noch eine Meldung gefunden. Eine im Garten aufgespannte Hängematte hat dem Dänen Sören Albrechtsen nach einem schweren Autounfall das Leben gerettet. Der junge Mann hatte mit seinem PKW bei hoher Geschwindigkeit einen Stahlmast, einen Löschhahn und schließlich eine Betonmauer gerammt. Er wurde aus dem Wrack geschleudert und landete unverletzt in der Hängematte.

Ja, und dann habe ich natürlich auch noch eine Meldung aus Kanada. Ein liebestoller, aber verschmähter Amateurpilot macht mit seinem kleinen Flugzeug eine Bruchlandung. Und wo? Im Wohnzimmer der Eltern seiner Ex-Freundin. Dabei erlitt er eine Schädelfraktur, das war übrigens in Edmonton in Kanada, und erhebliche Schnittwunden im Gesicht. Wohnzimmer und Flugzeug wurden zertrümmert. Naja, das habe ich mir fast gedacht. Und dann habe ich noch einen. Den ersten Urlaubstag hatte sich ein Herr aus Köln wahrlich anders vorgestellt. Als er in Mallorca im Hotelbett aufwachte, stieß er böse mit der Stirn an. Um die Schmerzen zu kühlen, setzte er sich im Badezimmer auf einen Hocker und presste ein nasses Tuch gegen die Beule. Da kippte der Hocker und der Herr schlug mit dem Hinterkopf gegen die Wand und fiel auf den Kachelboden. Mühsam hangelte er sich hoch und setzte sich aufs WC. Doch der heruntergeklappte Klodeckel zerbrach. Er glitt halb betäubt in das Becken, wo ihn das Zimmermädchen später befreite. Das ist ein Urlaub, was?

Last Generation war das mit, ja, wir verreisen. Also manchmal denke ich, man bleibt am besten wirklich zu Hause. Es gibt so ein schönes Lied, am schönsten ist es zu Hause mit Elfi Graf. Habe ich, glaube ich, in einer der letzten Sendungen gespielt. Also, wenn ich das alles hier so lese, was den Leuten im Urlaub passiert, also muss ich nicht haben. Jetzt habe ich aber eine Nachricht aus Essen. Überraschung auf einer Essener Intensivstation. Als die Schwestern einem 91-jährigen Patienten den Knieverband entfernten, fiel ihnen ein Briefumschlag mit 60.000 D-Mark in die Hände. Der alte Herr, eingeliefert mit akutem Herzanfall, hatte das Bargeld unter einem dicken Verband in der Kniekehle deponiert. Warum D-Mark? Ja, das Buch ist 1992, glaube ich, rausgekommen. Jeder siebte Gesunde war krank. Kurioses aus der ärztlichen Praxis, herausgegeben von Bernd Ellermann. Ja, wie gesagt, das Buch ist schon sehr alt. Aber trotzdem stimmt es ja. Und jetzt gehen wir nach Italien zu Adriano Celentano und Azzurro. Und im Alter von 70 Jahren hatte Bruno Danielis aus der norditalienischen Stadt Udine entdeckt, dass sein Herz auf der rechten Seite liegt. Auch alle anderen Organe besitzt der völlig gesunde Mann auf der verkehrten Seite. Und das merkte er erst im Alter von 70 Jahren. Naja.

Noch weitere Nachrichten gefällig. Ein 51-Jähriger aus Hessen war in der Nacht aufgewacht, weil er im Keller verdächtige Geräusche hatte oder glaubte zumindest, sie zu hören. Mit geladenem und entsichertem Revolver stieg er die Treppe hinunter. Als er an einer Türklinke hängen blieb, ließ er die Waffe fallen. Ein Schuss löste sich und traf ihn in den Oberschenkel. Die Geräusche, die er gehört hatte, stammten von seiner neuen Heizung. So, und jetzt geht's ab nach Belgien und von da geht's gleich nach Afrika, nämlich mit Helmut Lotti. Er singt Out of Africa.

So, und von Afrika beziehungsweise Belgien geht es jetzt in den hohen Norden nach Norwegen. Und da habe ich dann auch gleich eine Gruppe aus dem Norden. Aha, mit Take on Me. Statt mit einem bandagierten und verbundenen Knie ist der 76-jährige Ota Olsen nach einer Operation gleich mit Verbänden an beiden Knien aufgewacht. Grund war ein Kunstfehler des operierenden Arztes in einer Klinik in Norwegen. Er hatte die beiden Beine verwechselt und zunächst das gesunde rechte Knie aufgeschnitten. Als der Chirurg erkannte, dass das Gelenk in Ordnung war, nähte er die Wunde wieder zu und operierte das erkrankte Kniegelenk des linken Beines. Also das ist ja auch ein Ding.

Und jetzt verlassen wir Europa wieder und es geht nach Amerika. Und jetzt müsste er sehr, sehr stark sein. Also ist schon sehr makaber. Donald Wyman, amerikanischer Waldarbeiter, hat sich in seiner Not das eigene Bein amputiert. Bei einem Unfall im Bundesstaat Pennsylvania war er mit einem Bein unter einen abrollenden Baumstamm geraten. Weil mit Hilfe nicht zu rechnen war, schnitt er sich mit einem Messer das Bein unterhalb des Knies ab, kroch 60 Meter weit zu seinem Traktor, fuhr anschließend noch mit einem kleinen Laster 3 Kilometer weit, bevor er in einem Haus Hilfe alarmieren konnte. Meine Güte, da fällt mir ja nichts mehr zu ein. Da hätte er sich auch selbst operieren können auch noch. Meine Güte, nee. So, und was habe ich jetzt hier? Amerika habe ich, nee, ich habe mal Kanada rausgesucht. Kassette in Kanada mit Willy Hagar.

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1: Ich freue mich, dass ihr noch dabei seid. Herzlich willkommen zurück zur zweiten Stunde hier im Studio Dribblingsen, in dem es sehr, sehr, sehr warm ist, trotz mehrerer Ventilatoren. Ich hoffe, man hört die nicht. Aber ganz ehrlich, das ist mir dann in dem Moment auch egal. Ach, es ist zu warm. Also, wir waren ja vorhin schon in Italien mit Adriano. Und jetzt gehe ich mal weg von diesen ganzen medizinischen Dingen, die ich da aus dem Buch vorgelesen habe. Jetzt habe ich ja eine Nachricht für euch. Der Bürgermeister von Venedig plant drastische Erhöhungen der Gebühren für Touristen. Wer künftig spontan nach Venedig reisen möchte, könnte dafür deutlich mehr bezahlen als bisher. Der neue Bürgermeister Simone Venturini plant die Zugangsgebühr für Tagesgäste von derzeit 5 bis 10 Euro auf bis zu 50 Euro anzuheben. Der Vorstoß hat in Italien eine heftige Debatte ausgelöst. Aber die Lagunenstadt kämpft seit Jahren mit den Folgen des Massentourismus. Wenn man sich diese Bilder anschaut, ich könnte es verstehen, wirklich, wenn diese Riesenpötte da im Hafen ankern. Ja, gut, aber ich habe jetzt eine schöne Melodie. Ich habe ja gesagt, mir ist warm, beziehungsweise heiß. Setzen wir noch einen drauf. Mina mit heißer Sand. Und dann Chris Kay mit Ciao, Amici, Ciao.

Und mal ganz schnell so zwischendurch, ich ändere jetzt mal so ein bisschen das Programm. Habt ihr denn eine Ahnung, wie man mit Lebensmitteln umgeht bei dieser Hitze? Oder was kann euch selbst gut tun, damit man diese wirklich tropischen Temperaturen gut übersteht? Da habe ich gleich ein paar Tipps für euch.

Und hier habe ich eine Nachricht gefunden. Nach Spanien reisen jährlich fast 100 Millionen internationale Touristen. Das Land verzeichnete im Jahre rund 97 Millionen ausländische Besucher und ist damit nach Frankreich das zweitmeist besuchte Land der Welt. Für 2026, also jetzt, rechnet die Branche nach starken Frühjahrszahlen fest mit dem erstmaligen Erreichen der 100-Millionen-Marke. Die mit Abstand meisten Urlauber kommen dabei aus drei Ländern: Großbritannien rund 19 Millionen, Frankreich etwa 12,7 und Deutschland rund 12. Und jetzt habe ich hier Macarena mit Los del Rio und Last Ketchup mit dem Ketchup-Song.

Also ich habe ja schon einiges ausprobiert, weil ich leide tatsächlich, das ist jetzt kein Witz, wirklich unter dieser Hitze. Das war noch nie meins und dann würde ich am liebsten auswandern. Aber ich habe hier natürlich ein paar Tipps. Der Eisventilator. Stellen Sie eine Schüssel mit Eiswürfeln direkt vor einen Ventilator. Der Wind nimmt die Kälte auf und verteilt sie wie eine kleine Klimaanlage im Zimmer. Das stimmt, kann ich bestätigen. Und mein Vater hat früher oder meine Eltern haben früher mal gesagt, was gut ist gegen Kälte, ist auch gut gegen Hitze. Wie wäre es denn mit der Wärmflasche? Das funktioniert nämlich auch umgekehrt. Mit kaltem Wasser füllen, ins Gefrierfach legen, das ergibt einen hervorragenden Kältepack fürs Bett. Ja, dann gute Nacht. Nein, jetzt singt oder gehen wir mal nach Österreich. Peter Alexander mit Liebesleid. Und dann habe ich Waterloo, meine kleine Welt.

warmer statt eiskalter Tee, auch wenn es kontraintuitiv klingt. Was ist das denn für ein Wort? Trinken Sie am besten lauwarme Getränke. Ja, das hat man uns früher immer schon gesagt. Eiskaltes Wasser signalisiert dem Körper, dass er gegensteuern muss, wodurch er anfängt zu schwitzen. Und dann gibt es einen Mentholboost. Tragen Sie kühlende Salben wie Tigerbalsam auf Ihre Handgelenke, Schläfen oder in den Nacken auf. Und wärmende Dusche. Nach einer eiskalten Dusche versucht der Körper sofort, die eigene Temperatur wieder auszugleichen. Und Sie fangen stärker an zu schwitzen. Daher eine lauwarme Dusche bevorzugen. So, jetzt aber endlich Waterloo.

Also das kann ich mir nun überhaupt nicht vorstellen, aber man kann ja mal alles ausprobieren. Dann gibt's noch den Flaschentrick. Der erscheint für mich logisch. Füllen Sie Plastikflaschen mit Wasser und legen Sie ins Gefrierfach. Stellen Sie die gefrorenen Flaschen in der Wohnung auf und wenn das Eis schmilzt, entzieht es der Umgebungsluft spürbar die Wärme. Das hört sich gut an. Ich glaube, das mache ich, weil ja, ich habe ja erst nur 1, 2, 3, 4 Ventilatoren hier, glaube ich. Ach, egal, da müssen wir durch. Und jetzt gehen wir mal nach Irland, Christabel und Santiano mit Big City Sundays und dann habe ich noch The Dubliners, The Wild Rover.

Kalter Kaffee, der soll helfen, ja. Ein frischer Kaffee am Morgen gehört für viele zum guten Start in den Tag. Naja, für mich nicht. Aber ein frischer Kaffee muss ja nicht unbedingt heiß sein. Für die kalte Variante braucht man weder eine neue Maschine noch ein Kaffee um die Ecke. Einfach grob gemahlenen Kaffee in eine Kanne geben, kaltes Wasser drauf, etwa 1 Liter pro 100 Gramm Kaffee. Einmal durchrühren, über Nacht in den Kühlschrank und fertig ist der Cold Brew. Morgens natürlich am besten durch ein Sieb oder einen Filter einschenken. Und das ist wirklich top.

In Holland waren wir zwar schon, aber ich habe noch einen Titel, den möchte ich gerne spielen. Da in das kleine Café bei der Hafen von Vater Abraham. Gerade jetzt zur Fußballzeit sind doch die Cafés und die kleinen Kneipen wieder richtig in. Und ja, da spiele ich doch den Titel und erzähle euch dann noch ein bisschen was, weil dann kommt Micky Brühl mit seiner Band und Jon im Veedel der Lampe an. Glaube ich, heißt das, wenn ich es richtig in Erinnerung habe. Ja, und das ist doch gerade, wie gesagt, jetzt bei den Fußballspielen der Fall.

Feuchte Vorhänge, ja, das kenne ich auch noch, als ich in Hamburg oben unterm Dach gewohnt habe. Die Dachgeschosswohnung fühlt sich mittlerweile an wie der Backofen bei mittlerer Hitze, dann wird es Zeit für nasse Tücher an den Fenstern. Denn verdunstetes Wasser kühlt. Wer will, kann noch ein bisschen Lavendel oder Pfefferminzöl in das Wasser geben. Dann riecht jeder Windzug gleich ein bisschen frischer. Also das habe ich tatsächlich gemacht, weil Ventilatoren, wie das heute so ist, die gab es zwar, aber die waren ja vorne offen, die waren nicht so geschützt, da hättest du eine Salami in Scheiben schneiden können.

0: Vorsicht ist natürlich geboten bei dieser Hitze mit Lebensmitteln. Leicht verderbliche Lebensmittel wie Fleisch, Fisch, Milchprodukte, Eier und zubereitete Speisen gehören sofort in den Kühlschrank. Die optimale Kühltemperatur liegt bei maximal 4 bis 7 Grad. Und vom Supermarkt unbedingt Kühltaschen oder Kühlboxen mitnehmen. Also da Kühlakkus reinlegen und dann hat man da kein Problem, wenn man zum Beispiel ein Eis kauft. Obst und Gemüse, viele Früchte verderben bei tropischen Temperaturen in Plastikverpackungen. Lagern Sie das Obst am besten kühl, trocken und luftig. Eine kälteempfindliche oder einige kälteempfindliche Früchte wie Tomaten oder Gurken können bei extremer Hitze kurzzeitig im Kühlschrank aufbewahrt werden. Und Bananen zum Beispiel habe ich jetzt extra nachgelesen, auch ins Gemüsefach legen. Welche Länder in Europa haben wir denn nun noch nicht bereist? Wir waren noch nicht in Griechenland. Und klar, Udo Jürgens griechischer Wein. Aber vorher gehen wir mal noch nach Köln. Denn das Wasser von Kölle, das ist Jod, singen zumindest die Blackfurs. Und dann erzähle ich euch zwischendurch etwas, was man mit Medikamenten macht bei dieser Hitze.
1: Oh!

Ihr habt sicher das eine oder andere Mal auch schon auf so einer Medikamentenpackung geschaut und da steht ja meist bis 25 Grad. Medikamente, die für eine normale Raumtemperatur vorgesehen sind, sollten bei extremer Hitze, so wie wir es im Moment haben, in das Gemüsefach des Kühlschranks gelegt werden. Vermeiden Sie aber dabei die Kühlschranktür, da dort die Temperaturen zu stark schwanken, und halten Sie Abstand zur eiskalten Rückwand. Das sind alles Dinge, die wusste ich auch nicht. Dann gibt es kühlkettenpflichtige Medikamente, die immer bei 2 bis 8 Grad Celsius gelagert werden müssen. Zum Beispiel Insulin, Antibiotikasäfte, Impfstoffe dürfen unter keinen Umständen einfrieren. Und für unterwegs nimmt man eine isolierte Kühltasche mit. Außerdem alle Präparate stets in der licht- und durchlässigen

Und hier noch ein Bericht unter Vorbehalt natürlich die Lagerung im Überblick. Diese Produkte gehören in den Kühlschrank. Wirkstoffkosmetik, Seren oder Cremes mit Vitamin C, Retinol oder Peptiden. Geltexturen, Feuchtigkeitscremes. Und der Kühleffekt wirkt abschwellend, straffend und beruhigt. Also sollte man sowieso im Kühlschrank lagern. Augencremes und Masken erfrischen die Augenpartie und lindern Tränensäcke. Nur bei Naturkosmetik, die enthält weniger Konservierungsstoff und die verdirbt durch Wärme sehr schnell. Dann gibt es noch reichhaltige Cremes, die sollte man jetzt also nicht in den Kühlschrank tun. Dicke, sehr fetthaltige Formulierungen können sich in der Kälte verhärten oder es kann sich Wasser vom Fett trennen, wodurch sie sich schwerer auftragen lassen. Und jetzt kommt's, für die Aufbewahrung dieser Sachen eignet sich die Kühlschranktür. Also, gut, dass wir drüber gesprochen haben. Und jetzt lassen wir mal Wolle Sommer in der Stadt.

0: Hätte ich doch fast meinen Ohrwurm der Woche vergessen. Ich habe diesmal, weil ja Schweden noch nicht dran war, genommen, aber mit When You Dance With Me.
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0: Schluss aus, finito. 2 Stunden Studio Drüppling sind schon wieder wie im Fluge vergangen. Ich bedanke mich, dass ihr zugehört habt und ich hoffe wirklich, dass ich euch ein bisschen unterhalten konnte. Und ich hoffe auch, dass ihr die Hitze gut übersteht und wir uns in einer Woche gesund und munter wiederhören. Ja, jetzt habe ich noch einen Titel. Ich gehe noch nach Finnland. Da fehlen noch ein paar Länder, aber für heute soll es das erstmal gewesen sein. Und zwar gehen wir nach Finnland, habe ich ja gerade gesagt, zu Sunrise Avenue, Samo Harbor, Hollywood Hills. Bye bye, Hollywood Hills. Ich sage nicht bye bye, ich sage tschüsskes, wie sie hier bei uns sagen, im Sauerland. Alles Liebe, eure Ille.
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während Berry sie als Interpret vortrug. Mit der zweiten von MGM Records veröffentlichten Solosingle Eloise gelang Berry Ryan 1968 ein absoluter Welthit.

1977, Brother of Man, Angelo. Brother of Man ist eine Popgruppe der 70er Jahre. 1976 gewannen sie mit Save Your Kisses For Me den Eurovision Song Contest. Ihr Stil erinnert stark an die schwedische Popgruppe ABBA, die 2 Jahre zuvor den Wettbewerb für sich entscheiden konnte mit Waterloo. In ihrer Heimat blieben Brother of Man erfolgreich. Mit Angelo und Figaro landeten sie 2 weitere Nummer 1 Hits.

The Strangles, 1981, Golden Brown. The Strangles sind eine britische Punk-Rock-Band, deren Musik durch Einflüsse von New Wave, Punk und Psychedelic Rock geprägt ist. Mit ihrem eigenständigen Musikstil erregte sie bald Aufmerksamkeit und kam so 1976 zu einem Plattenvertrag. 1977 konnten sie bereits 3 Singles in den britischen Top 10 platzieren, darunter No More Heroes und Peaches. In den Liedtexten wurden oft das Leben der Underdogs thematisiert und in gleichnishafte Formen gebracht. Golden Brown ist eine Ballade und deren bislang erfolgreichste Single. Das Lied wurde Ende 1981 auf dem Album La Folie veröffentlicht. In der Bundesrepublik Deutschland erreichte das Lied leider nur Platz 63 in den Charts.

The Allisons, Irish Shore aus 1961. The Allisons ist ein britisches Gesangsduo, das zu Beginn der 60er Jahre erfolgreich war und insbesondere durch ihren zweiten Platz beim Eurovision Song Contest 1961 bekannt wurde. Die beiden Sänger wuchsen zusammen in London auf. Nach ersten musikalischen Gehversuchen in einem Kinderchor gewannen sie 1960 einen Talentwettbewerb und 1961 bekamen sie die Chance, für England am 6. Eurovision Song Contest teilzunehmen. Mit dem Song Are You Sure kamen sie in Großbritannien auf den zweiten Platz. In den deutschen Singlecharts erreichte der Titel Platz 11. Mit diesem Song haben sie einen Millionenseller geschaffen. Danach erschienen noch zwei weitere Singles. Words 1961 und Lessons in Love 1962, denen aber kein besonderer Erfolg mehr beschieden war.

It's the Game, 1977 van Bay City Rollers. Die Bay City Rollers, kurz van BCR, waren een Britse muziekgroepen als Edinburgh. In Groot-Brittannië wurden die Bay City Rollers bezüglich der Sympathien oft mit dem damals bekannten The Osmonds verglichen. Musikalisch stellte man sie dagegen gern auf eine Stufe mit The Sweet. Kultstatus erreichte die Band vor allem bei den weiblichen Fans, weshalb die Presse damals von der Rollermania sprach. Konzerte und Fernsehauftritte waren oft durch eine auftretende Massenhysterie unter den Fans gekennzeichnet. Für erstauntes Unverständnis bei den Eltern der Fans sorgten die vielfach wiederholten Bekenntnisse der Rollers, wie die Bandlieder nunmehr genannt wurden, dass sie grundsätzlich keine Unterhosen trugen. Außerdem trugen sie ihre offenen Jacken fast immer auf nackter Haut. Andere bekannte Titel von den Bay City Rollers sind Bye Bye Baby 1975 und Saturday Night 1976.

Und weiter geht's mit Albert Hammond und Albert West. Give a Little Love 1986. Albert West war ein niederländischer Popsänger und Musikproduzent. Ende der 60er, Anfang der 70er Jahre war Albert West Sänger der Band The Shuffles. Diese hatten 1969 mit Shalalali, I Need You ihren Durchbruch, einen großen Hit in den Niederlanden und erreichten Platz 2 der Charts. Die deutsche Version des Lieds Shalala, I Love You war 1970 der zweite große Hit der Flippers. Mitte der 80er Jahre betätigte sich der Niederländer auch erfolgreich als Produzent und schließlich startete er mehrere Projekte mit internationalen Künstlern. Das erste, die Zusammenarbeit mit Albert Hammond, war die erfolgreichste. Die Single Give a Little Love erreichte Platz 6 in den Niederlanden.

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1: Ja, und diese Woche ist es ein Titel von The Zombies, Telano 1965. The Zombies war eine einflussreiche britische Rockband der 60er. Sie wurde 1961 in St. Albans bei London gegründet. 1964 hatten sie ihren Plattenaufnahmen in ein Aufnahmestudio. Der kommerzielle Erfolg der Band hielt sich in Grenzen, da die ausgefeilten Kompositionen und Arrangements der Musiker für die damalige Zeit womöglich zu fortschrittlich waren. Die einzigen Hits der Zombies waren She's Not There, Telano und Time of the Season. Die weiteren Veröffentlichungen floppten jedoch, darunter auch das Debütalbum.

1971 hatte Andy Williams einen Hit mit einer schönen Ballade, Where Do I Begin? Love Story. Andy Williams war ein US-amerikanischer Popsänger und Fernsehentertainer. Er und seine drei Brüder traten zunächst gemeinsam als The Williams Brothers auf. 1952 begann Andy eine Solo-Karriere. Ab 1956 bis weit in die 70er Jahre war er mit insgesamt 45 Titeln in den US-Charts vertreten. Im Frühjahr 1957 gelang ihm mit Butterfly ein Nummer 1-Hit in den USA und in Großbritannien. Weitere populäre Titel von Andy Williams sind Music to Watch Girls By, Canadian Sunset, Where Do I Begin, Love Story, Born Free, Can't Take My Eyes Off You,

oder Up Up and Away. In Deutschland war Andy Williams weniger erfolgreich. Lediglich zwei seiner Titel erreichten mittlere Platzierungen in den Hitparaden. 1963 Can't Get Used to Losing You, Platz 39 und 1971 When I Begin, Love Story, Platz 38.

Ziggy Marley, 1988, Tomorrow People. Ziggy Marley and the Melody Makers war eine jamaikanische Reggae-Band bestehend aus den Geschwistern Sedella, Sharon, Steven und Ziggy Marley, alle Kinder von Bob Marley und Rita Marley. Die 1979 gegründete Band The Melody Makers debütierte im gleichen Jahr mit der Benefit-Single Childers Playing in the Streets. Es dauerte aber bis 1985, ehe das erste Album Play the Games Right erschien. Ab dem zweiten Album Hey World 1986 nannten sie sich dann Ziggy Marley and the Melody Makers. 1989, 1990 und 1998 gewann die Gruppe den Grammy Award für Best Reggae Album.

Sager & Evans in the year 2525-1969. Sager & Evans war ein 1969 und 1970 aktives Folk-Rock-Duo aus Lincoln, Nebraska, das mit In the Year 2525 seinen einzigen weltweiten Hit feiern konnte. Nachdem zwei Bands, wobei sie Mitglied waren, erfolglos blieben, entschlossen sich Sager und Evans im Jahr 1968 künftig als Duo aufzutreten. Bei diesem Auftreten präsentierten sie das von Sager im Jahr 1964 in etwa eine halbe Stunde komponierte In the Year 2525. Als sie das Publikumsinteresse am Song erkannten, entschlossen sie sich zu einer Plattenaufnahme. Das Lied war ursprünglich auf einer kleinen regionalen Plattenlabel Truth Records erschienen. Ein Jahr später machte eine Odessa, Texas Radiosender diesen Song populär und RCA Records hat es dann weltweit herausgebracht. Es erreichte in 1969 Platz 1 der Billboard Hot 100 für 6 Wochen und für 3 Wochen Platz 1 in den UK Charts im August und September. Sager & Evans löste sich 1971.

1973, Sheriff Dean, Do You Love Me? Sheriff Dean is ein algerisch-französischer Musiker. Sein Titel Do You Love Me war ein One-Hit-Wonder. Seine Kindheit verbrachte er in Paris, wo er mit der zeitgenössischen Musik in Berührung kam. Er gewann bei einem Musikwettbewerb von Radio Monte Carlo. Hierdurch bekam er einige Engagements in deutschen Clubs. Zwischendurch studierte er in Brüssel. Danach widmete er sich ganz seiner Gesangskarriere. In Zusammenarbeit mit dem belgischen Musikproduzenten Jean Huygmans entstand 1972 seine erste Single Marianne, die kein Hit wurde. Im Jahr darauf verfasste Dean den Titel Do You Love Me? Sie wurde zur ersten belgischen Single, welche die Jahrescharts anführte. In Belgien wurden mehr als 100.000 Exemplare verkauft. Der Titel ist ein Duett mit der belgischen Sängerin Evelien de Haze.

Und weiter geht's mit Sydney Youngblood, 1989, If Only I Could. Sydney Ford, Sydney Youngblood, ist ein US-amerikanischer Soul-Sänger, der Ende der 80er und Anfang der 90er Jahre Erfolge in den nationalen Hitparaden feiern konnte. Bereits im Alter von 6 Jahren gewann Sydney Ford, damals noch sein Name, in San Antonio einen Talentwettbewerb und begeisterte sich so früh für die Musik. Mit 20 Jahren kam der Künstler nach Mannheim in Deutschland, wo er seinen Wehrdienst bei der US Army ableistete und später auch blieb. Hier gründete er zusammen mit anderen Musikern eine Rhythm & Blues Band, die im Rhein-Neckar-Raum Bekanntheit erlangte, so dass ihm Ende der 80er Jahre ein Plattenvertrag als Solokünstler angeboten wurde. Sein 1989 in Großbritannien erschienenes Debütalbum Feeling Free beschert ihm den internationalen Durchbruch. Youngblood, dann sein Künstlername, konnte 1989 mit den Singleauskopplungen Sit and Wait und If Only I Could weltweite Charterfolge feiern und mehrere Goldschallplatten gewinnen. Er kam aber in der Folgezeit nicht mehr an den Ruhm vergangener Zeiten heran.

The Shadows, 1966, I Met a Girl. The Shadows is eine britische Instrumental-Rockband, die mit kürzeren Unterbrechungen seit über 50 Jahren aktiv ist und vor allem in den 60er Jahren Erfolge zu verzeichnen hatte. 1958 wurde die Band in London unter dem Namen The Drifters als Begleitband von Cliff Richard gegründet. Auf Druck der gleichnamigen US-Band benannten sie sich 1959 in The Shadows um. In der 60er spielen sie sowohl mit Cliff Richard als auch solo. 1960 haben sie mit Apache einen großen Erfolg, dem vier weitere Nummer 1 Hits folgen. Kon-Tiki, Wonderful Land, Footteppe und Dance On. I Met a Girl, B-Seite Late Night Set, erreichte Platz 22 in den UK-Charts.

If I Had Words 1977 von Yvonne Kelly und Scott Fitzgerald. Scott Fitzgerald ist ein britischer Sänger. Erstmals machte Fitzgerald Ende der 70er Jahre als Sänger auf sich aufmerksam. Er nahm 1977 gemeinsam mit der niederländischen Sängerin Yvonne Kelly das Duett If I Had Words auf. Beide wurden dabei vom St. Thomas More School Choir begleitet. Die Single konnte sich Anfang des Jahres 1978 10 Wochen lang in den britischen Charts platzieren, wo der Titel Platz 3 erreichte. In den niederländischen und belgischen Charts gelangte der Titel auf Platz 1. In 1995 sollte das Lied für den Soundtrack des erfolgreichen australischen Familienfilms Ein Schweinchen namens Babe Verwendung finden.

Und weiter geht's mit 1965 Titel Shame and Scandal in the Family von Sean Elliott. Sean Elliott ist ein puerto-ricanischer Schauspieler und Sänger. Seine Karriere begann Elliott als Sänger von Calypso-Musik. 1965 hatte er einen überraschenden Erfolg mit dem Titel aus den 40er Jahren Shame and Scandal in the Family. In Europa wurde das Lied in der Version von Elliott ein großer Erfolg. In Deutschland erreichte er erst Platz 14, in den Niederlanden Platz 3 und in Österreich war es sogar eine Nummer 1 Hit. Es blieb aber sein einziger Erfolg. Auch ein zweiter Versuch, 1976 mit einem Disco-Soul-Album unter dem Künstlernamen Santiago, blieb erfolglos. Eine deutsche Version des Lieds gab es 1965 von Harry und Ronny unter dem Titel »Die Schande unserer Familie«.

0: Und das war dann gleich mein letzter Titel für diese Woche. Hoffentlich hat's Ihnen wieder ein bisschen Spaß gemacht. Ich spiele Ihnen gleich nochmal ein Stückchen von Kenny Ball, Midnight in Moskau, und dann ist es wirklich Schluss für diese Woche. Bis zum nächsten Mal. Tschüss, auf Wiedersehen, wie immer natürlich.
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0: Werner Voss, Rock'n'Roll Museum. Hallo liebe Zuhörer, mein Name ist Wolfgang Bredow. Ich präsentiere heute wieder eine Ausgabe des Rock'n'Roll Museums von und mit Werner Voss. Werner Voss, 2013 verstorben, hat dieses inzwischen zur Kultsendung gewordene Rock'n'Roll Museum fast 40 Jahre lang gemacht. Ich bedanke mich hier speziell bei Hans-Joachim Schröer und Achim Gläsener für die Bereitstellung ihrer Mitschnitte, denn diese Aufnahmen kommen nicht aus einem Rundfunkarchiv. Und hier kommt das Rock'n'Roll Museum Nummer 483 vom 7. Mai 2005 und gleich anschließend sofort die Nummer 484 vom 4. Juni 2005.
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2: Guten Abend, liebe Zuhörer. Die April-Ausgabe

Ausgabe des Rock'n'Roll-Museums entfiel ja aus bekanntem Anlass. Deshalb heute mit fünfwöchiger Verspätung das damals vorgesehene Programm mit einer Reihe von Nachrufen. Und leider sind in der Zwischenzeit weitere Sterbefälle bekannt geworden, auf die ich dann in einer Sendung zum Jahresende eingehen werde. Die Branche der nahezu zahllosen kleinen unabhängigen Plattenfirmen in den USA der 50er Jahre war ein ziemlich hartes und teilweise rabiates Gewerbe, in dem nur etwas mehr als ein Dutzend Frauen zu finden war. Zu diesen wagemutigen Frauen gehörte Cordell Jackson, selbst Sängerin, die am 14. Oktober 2004 im Alter von 81 Jahren in Memphis verschied. Im Dezember 1956 startete Cordell Jackson dort ihr Moon-Label mit zwei eigenen Aufnahmen und bis Mitte 1960 veröffentlichte sie nur noch 8 weitere Singles, davon allein 4 mit dem Sänger Alan Page. Hier gleich 2 Aufnahmen von Alan Page, zuerst vom Februar 1958 auf Moon 303, She's the One That's Got It, und dann auf Moon 307, Oh Baby, vom April 1960.

In Amerika so gut wie unbekannt fand Cordell Jackson mit ihrem Moon-Label seit den 70er Jahren in Europa in der Rock'n'Roll- und Sammlerszene die ihr gebührende Beachtung. Gleiches gilt auch für Calvin Bowles und sein Yucca-Label in Alamo Gordo in New Mexico. Auch Calvin Bowles, der am 25. Oktober 2004 79-jährig verstarb, war selbst Musiker und begann sein Yucca-Label im Herbst 1958 ebenfalls mit Eigenaufnahmen. Doch im Gegensatz zu Cordell Jackson betrieb Bowles seine Firma bis Ende der 70er Jahre mit fast 250 Singles-Veröffentlichungen, auf denen die gesamte Bandbreite lokaler und regionaler Musik zu hören war. Country, Rock'n'Roll, Blues, Gospel und auch spanisch-mexikanische Aufnahmen. Zu den Rock'n'Roll-Platten gehören die beiden folgenden. Vom April 1959 Yucca 110 mit Don't Be Unfair von Bob Taylor and the Counts und anschließend Guess We'll Fall in Love mit Bobby Fuller auf Yucca 140 von Ende 1961.

Am 21. Dezember 2004 verstarb mit nur 66 Jahren in Nashville der aus Alabama stammende Sänger und Songschreiber Mac Vickery. Als 19-Jähriger machte er im November 1957 seine ersten Aufnahmen in Memphis bei Sun Records, die damals aber unveröffentlicht blieben. Knapp ein Jahr später folgte im Herbst 1958 dann Mac Vickerys erste Platte für das Kleinstlabel Princeton mit seinem Song High School Blues, der im Studio von Cobra Records in Chicago aufgenommen worden war, wie er 1994 in einem Interview erinnerte. Danach war Vickery ab August 1959 auf 3 Singles des New Yorker Gone-Labels zu hören, unter anderem mit Going Back to St. Louis Anfang 1960. Doch auch mit weiteren Platten fand Mac Vickery nur mäßige Beachtung. Umso größeren Erfolg erzielte er jedoch ab den 60er Jahren mit seinen Kompositionen, die von zahlreichen namhaften Country-Stars interpretiert wurden.

Die unzähligen Aufnahmen, die seit Ende der 40er Jahre in der Musikmetropole Nashville entstanden, sind untrennbar mit einer Vielzahl von Session-Musikern verbunden, aus denen wiederum einige als überragende Instrumentalisten hervortraten und dementsprechend häufig in den Studios eingesetzt wurden. Bei den Gitarristen waren dies insbesondere Chet Atkins, Grady Martin und Hank Sugarfoot Garland. Hank Garland, der seinen Beinamen durch seine 1949er Instrumentalaufnahme Sugarfoot Rag erhielt, verstarb am 27. Dezember 2004 im Alter von 74 Jahren. Seine intensive Studioarbeit endete aber schon vor über 40 Jahren, als ihn ein schwerer Autounfall 1961 aus der Bahn warf. Aber zu dieser Zeit hatte er sich schon mit seinem meisterlichen Gitarrenspiel einen legendären Status erworben. Zwei Beispiele von Hank Garlands Arbeit waren schon in der letzten Sendung zu hören, nämlich in den Aufnahmen Don't Back Me Baby von Milton Allen und TV Hop von den Morgan Twins. Hier nun zwei weitere mit Gitarrensoli von Garland. Zuerst Elvis Presley mit I Need Your Love Tonight vom Juni 1958 und danach Bobbin Guitar mit Ray Melton von 1960.

Ende der 50er, Anfang der 60er Jahre gab es in New York eine blühende Szene weißer Vokalgruppen, die sich musikalisch zumeist an schwarzen Vorbildern der 50er Jahre orientierten. Diese weißen Formationen verzeichneten zwar im Großraum New York beachtliche Erfolge, auf nationaler Ebene stießen sie aber kaum oder nur gelegentliches Interesse. Eine dieser Gruppen war das Quartett The Roommates aus dem New Yorker Stadtbezirk Queens. Und die Leadstimme bei den Roommates sang Steve Suskind, der vor kurzem am 21. Januar bei einem Unfall ums Leben kam. Hier gleich The Roommates mit ihrem einzigen nationalen Erfolg Glory of Love, Nummer 49 der US-Popcharts, Anfang Juni 1961. Wesentlich erfolgreicher war zur gleichen Zeit das schwarze New Yorker Trio Shep and the Limelights mit seiner Aufnahme Daddy's Home auf Position 2 der US-Pop-Hitliste. Die drei Sänger waren sämtlich Veteranen der New Yorker Vokalgruppenszene. Leadsänger James Shepard hatte von 1955 bis 1959 sein Quintett The Heartbeats geführt. Clarence Bassett sang schon 1953 bei den Five Sharps und 1959 zusammen mit Charles Baskerville bei den Videos. Mit Clarence Bassett verschied nun am 25. Januar 68-jährig das letzte noch lebende Mitglied von Shep and the Limelights. Denn James Shepard war schon im Januar 1970 Opfer eines Raubmordes geworden und Charles Baskerville war schon im Januar 1995 verstorben.

0: fetziger Rock'n'Roll war einfach nicht sein Fall. Denn dafür klang seine Stimme zu wenig überzeugend, die selbst bei schnelleren Songs immer einen leicht weinerlichen Unterton erkennen ließ. Und so bevorzugte er poporientierte Balladen, teilweise mit großer Orchesterbegleitung. Gleichwohl sind seine Platten ab Ende 1957 musikalisch der Endphase der Rock'n'Roll-Ära zuzurechnen. Die Rede ist von Ray Peterson, der am 25. Januar einem Krebsleiden erlag. Er wurde 69 Jahre alt. Erst mit seiner 11. Single kam für Ray Peterson der ganz große Erfolg, als er mit dem für seine Gesangsweise geradezu maßgeschneiderten Todessong Tell Laura I Love Her Anfang August 1960 Platz 7 der US-Popcharts erreichte. Und ein halbes Jahr später konnte er diesen Erfolg wiederholen mit einer weichgespülten und von Phil Spector produzierten Version des Rhythm and Blues Klassikers Corinna Corinna, die im Januar 1961 bis auf Position 9 vordringen konnte. Ray Peterson.
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Das schwarze New Yorker Vokalquartett The Wanderers formierte sich 1953 und obwohl von der Gruppe bis 1963 insgesamt 18 Singles erschienen, gelang ihr nie der große Durchbruch. Dabei hatte sie 1955 sogar in dem Musikfilm Rockin' the Blues mitgewirkt, der aber leider keine USA-weite Verbreitung gefunden hatte. Leadsänger der Wanderers war Ray Pollard, der 1971 nach der Auflösung der Gruppe in dem Broadway-Musical Pearlie auftrat und in den 80er und 90er Jahren in einer Inkspots-Nachfolgegruppe sang. Am 26. Januar verstarb Ray Pollard im Alter von 74 Jahren. Hier ist er gleich noch einmal zu hören als Leadstimme der Wanderers mit dem Song A Little Too Long vom Sommer 1961.

Ja, und das eben war ohne vorherige Ankündigung Nag von The Halos, das Mitte September 1961 auf Platz 25 der US-Popcharts notiert wurde. Autor dieses Songs war Arthur Creer, der auch die markante Bassstimme in dem schwarzen Quartett sang. Auf Arthur Creer, der schon am 22. Juli 2004, 69-jährig, einer Herzattacke erlag, wollte ich eigentlich schon in der letzten Sendung eingehen, aber Platzmangel bedingte dann einen Aufschub. Arthur Creer, geboren 1935 in New York, begann seine lange und wechselvolle musikalische Karriere als 15-Jähriger in einer Gospelgruppe. 1953 folgten erste Plattenaufnahmen mit The Chimes, 1956 und 57 mit The Mellows und ab 1958 wirkte er als Sessionsänger und versuchte sich auch als Songschreiber. Im Rahmen seiner Studio- und Sessionarbeit formierte Arthur Creer dann im Frühjahr 1961 die Halos, die neben eigenen Aufnahmen auch schnell zur gefragten Begleitgruppe für Solisten in den New Yorker Studios avancierte. Dafür nun zwei Beispiele. Zuerst Curtis Lee mit der Phil Spector-Produktion Pretty Little Angel Eyes, ein Nummer-7-Hit Anfang August 1961 und anschließend Who Put the Bomb mit Barry Mann, das einen Monat später Position 8 der US-Pop-Charts erreichte. In beiden Aufnahmen trat die Bassstimme von Arthur Creer recht deutlich hervor.

Mitte 1961 wurden die Halos als Begleitgruppe unter anderem auch dem Rhythm and Blues Duo Shirley and Lee zur Seite gestellt, das ja 1956 mit dem Klassiker Let the Good Times Roll Furore gemacht hatte. Und Arthur Krier von den Halos verschaffte dem Duo mit seiner Komposition Wella Wella im September 1961 eine letzte Platzierung in den Popcharts, allerdings nur auf Platz 77. Seine Bassstimme war in dieser Aufnahme jedoch nicht zu vernehmen, dafür aber umso nachdrücklicher in seinem Song Come On auf der zweiten Single der Halos von Ende 1961. Ende der 60er bis Anfang der 70er Jahre arbeitete Krier dann in Detroit beim Motown-Label und ab Mitte der 80er Jahre war er dann an verschiedenen Revival-Projekten mit Pionieren der schwarzen Vokalgruppenszene der 50er Jahre beteiligt. Und bis zuletzt engagierte er sich als intimer und profunder Kenner und Zeitzeuge tatkräftig für die Bewahrung der Historie dieses musikalischen Genres. Ja, das war's dann für heute. Auf Wiederhören in 4 Wochen am 4. Juni. Bis dahin, tschüss, ihr Werner Voss.

Guten Abend, liebe Zuhörer. Im Rock'n'Roll Museum heute ein stilistisches Potpourri aus Hörerwünschen verbunden mit einigen Ergänzungen. Das eben war Warren Miller, der sich im Januar 1958 auf seiner einzigen Platte auf United Artists Record beklagte: Everybody's got a baby but me. Alle haben eine Freundin, nur ich nicht. Gewünscht hat sich diese Aufnahme Eberhard Mehnert aus Struppen in der Nähe von Dresden. Und von seiner Wunschliste jetzt gleich noch Ring-a-ling-a-ling von der deutschen Fünf-Mann-Band The Giescher Brothers aus Hanau. Dass sich der Bassist Hans Giescher auf dieser CBS-Platte vom Dezember 1963 als der Autor des Songs ausgab, das war schon ein recht dreistes Plagiat, denn tatsächlich hatte der weiße Rhythm-and-Blues-Topstar Johnny Otis diesen Song geschrieben und auch im April 1959 mit seiner Band für Capitol Records aufgenommen. Deshalb nach den Giescher Brothers als Ergänzung und zum Vergleich noch Johnny Otis mit seinem Original von Ring-a-Ling.

Zwischendurch nun eine Anmerkung. Zusammen mit Musikwünschen erreichen mich immer wieder Anfragen nach deutschsprachiger Literatur über Rock'n'Roll. Leider ist die so gut wie nicht vorhanden, bis auf wenige längst vergriffene Ausnahmen. Aber es gibt zwei regelmäßig erscheinende deutsche Rock'n'Roll-Magazine, die von höchst sachkundigen Experten und Fans erstellt werden und die gesamte Bandbreite der verschiedenen Rock'n'Roll-Spielarten behandeln. Und ich kann jedem Rock'n'Roll-Interessierten diese beiden nicht kommerziellen Publikationen nur wärmstens empfehlen. Es sind dies das Rock'n'Roll Musikmagazin per Adresse Rock'n'Roll Musikverlag, Zweigstraße 5 in 26135 Oldenburg. Und das Rockin' 50s Magazin per Adresse Sven Bergmann, Alter Postweg 23 in 27721 Ritterhude. Beide Magazine sind übrigens auch im Internet vertreten. Zum Ende der Sendung werde ich die Anschrift noch einmal wiederholen. Und nun zurück zur Musik. Aus der Wunschliste von Frank Vogel in Hamburg stammen die beiden gleich folgenden Aufnahmen. Zuerst noch ein Telefonsong. Ruf mich nicht an, Don't Call Me, von Bill Keen and the Trade Winds. Diese Platte wurde 1961 von dem kleinen Leslie-Label aus Louisville in Kentucky veröffentlicht. Anschließend dann ein Interpret mit ähnlich klingendem Familiennamen, Ronnie Keenan. Auf seiner einzigen Platte, die im Dezember 1957 beim Sandy-Label in Mobile in Alabama erschien, sang Ronnie Keenan ein Loblied auf seine Jukebox-Queen.

Als ein Klassiker des Sun Labels in Memphis, Tennessee, darf man fraglos die Aufnahme A Thousand Guitars von Tracy Pendarvis bezeichnen, die auf Sun 335 im Januar 1960 veröffentlicht wurde. Gewünscht hat sich diesen Song Dagmar Meyer in Hamburg. Und anzumerken wäre noch, dass Tracy Pendarvis leider schon im Januar 1997 einem Krebsleiden erlag, im Alter von nur 60 Jahren. Danach eine der zahlreichen Versionen eines Songs von 1949, dem ebenfalls das Merkmal Klassiker zukommt. Ghost Riders in the Sky. Und zwar in einer Instrumentalfassung, die im Januar 1961 von dem Londoner Trio The Scorpions für Parlophone Records eingespielt wurde. Diese Aufnahme mit dem exzellenten Gitarrenspiel von Ted Barber ist der Musikwunsch von Ernst Bauer in Raubling in der Nähe von Rosenheim in Bayern.

Und nun zwei Platten, die ich aus der Wunschliste von Ralf Wittenburg in Hamburg-Bergedorf ausgewählt habe und für die der Hardcore-Rockabilly-Sammler heute recht tief in die Tasche greifen müsste, wollte er sich die Originalplatten zulegen. Aber erfreulicherweise gibt es die Aufnahmen auch als Wiederveröffentlichung. Den Anfang macht Billy Wayne mit Walking and Strolling, das erstmals im August 1959 auf einer Single des kleinen Hillcrest-Labels aus Jackson in Tennessee zu hören war. Anschließend dann Never, Never, Never mit dem texanischen Duo Curtis Wren und Joe Snyder, die sich The Moonlighters nannten. Ergänzend hinzugefügt habe ich noch die Aufnahme von der anderen Seite dieser Platte mit dem Titel Rockabye You Baby, bei der die Post so richtig abgeht. Merkwürdigerweise erschienen diese Aufnahmen gleich zweimal auf verschiedenen Labels und mit unterschiedlichen Interpretenangaben. Einmal im Februar 1958 beim Terror-Label aus Houston als The Moonlighters und zum anderen als Curtis and Joe auf dem Bel Air-Label aus dem gleichnamigen Vorort von Houston. Welche der Platten zuerst erschien, ist mir jedoch unbekannt.

Die beiden Musikwünsche von Martin Böhnke in Bonn beziehen sich auf zwei der Hauptprotagonisten des Rock'n'Roll, nämlich Bill Haley und Little Richard. Bill Haley würde ja Anfang des nächsten Monats 80 Jahre alt werden und deshalb wird auch die nächste Sendung des Rock'n'Roll Museums in 4 Wochen ihm gewidmet sein. Für Haley blieben nach seiner phänomenalen Erfolgsphase 1955-56 weitere große Hits aus. Dabei machte er nahezu ständig Plattenaufnahmen, die aber weitgehend die mitreißende Frische früherer Einspielungen vermissen ließen. Zu den beachtenswerten Ausnahmen gehört da sein Spanish Twist vom August 1961 für das New Yorker Gone Label. Richard Wayne Pennyman alias Little Richard war die Verkörperung des schwarzen Rock'n'Roll schlechthin. Doch auf dem Höhepunkt seines Erfolges verabschiedete er sich im Oktober 1957 von der Teufelsmusik Rock'n'Roll, um sich religiösen Aktivitäten zuzuwenden und nur noch Gospel-Songs aufzunehmen. Einer dieser Songs war seine Eigenkomposition »He got what he wanted, but he lost what he had«, den er im März 1962 für Mercury Records aufnahm. Nur ein knappes halbes Jahr später startete Little Richard dann im Oktober 1962 in England und hier im Hamburger Star Club sein Comeback als Rock'n'Roller.

Viel Mühe hat sich Hans-Jürgen Hoffmann in Stur bei Bremen gemacht, denn seine Liste mit gleich 34 Wunschtiteln hat er mir auf einer CD zugesandt. Dafür vielen Dank. Ausgewählt habe ich die beiden folgenden Aufnahmen. Zuerst ein Sänger mit dem Allerweltsnamen Billy Brown. Begonnen hatte Brown seine Plattenkarriere Ende 1950 mit Hillbilly-Songs für Columbia Records. Als er im Spätherbst 1957 einen zweiten Vertrag bei Columbia unterschrieb, hatte er einen stilistischen Wandel vollzogen. Denn nun sang Billy Brown Rock'n'Roll, wie zum Beispiel Flip Out, aufgenommen am 14. Dezember 1957. Danach folgt Buddy Stevens, Stevens mit PH in der Mitte, über den mir keinerlei Informationen vorliegen, außer dass 1959 das Yucca-Label in New Mexico zwei Singles von ihm herausbrachte. Von Buddy Stevens zweiter Yucca-Single 112 stammt seine Aufnahme I'm in Love with You, die in Teilen der Melodie doch stark an den 1957er Song Red Cadillac and a Black Moustache von Warren Smith und Bob Lumen erinnert.

Eine etwas aus dem sprachlichen Rahmen fallende Aufnahme gehört zu den Musikwünschen von Hermann Lemke in Lüneburg, denn gleich wird auf Italienisch gerockt, und zwar von Gigo, geschrieben G-H-I-G-O, der 1960 seine Coccinella besang. Als zweiter Wunschtitel kommt danach Feel So Bad. Nicht die Elvis Presley nach Version vom März 1961, dieses schwarzen 1953er Originals von Chuck Willis, sondern eine Fassung, die ebenfalls 1961 auf einer Single des New Yorker Savile Labels zu hören war, und zwar von dem schwarzen Sänger Earl Wade.

Der eben gehörte Earl Wade war 1961 keineswegs ein Unbekannter in der Rhythm and Blues Szene. Denn Earl Wade aus Harlem, Jahrgang 1937, hatte vom Herbst 1954 bis Ende 1959 mit gelegentlichen Unterbrechungen in einer der profiliertesten schwarzen New Yorker Vokalgruppe die zweite Tenorstimme gesungen, The Cadillacs. Und mit den Cadillacs bestritt Earl Wade im April 1959 auch zwei Auftritte in dem Musikfilm Go Johnny Go, der leider nie in deutschen Kinos zu sehen war. Erste musikalische Aufmerksamkeit fand Earl Wade aber schon im Frühjahr 1954 als Leadsänger des New Yorker Quartetts The Crystals, das sich schnell in The Opals umbenannte. Hier gleich Earl Wade als Leadsänger der Opals mit Oh, But She Did auf Apollo Records. Als diese Platte im September 1954 veröffentlicht wurde, hatten sich die Opals gerade aufgelöst und Earl Wade war Mitglied der Cadillacs geworden.

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1: So, und nun wie vorhin versprochen noch einmal die Anschriften der beiden deutschen Rock'n'Roll-Magazine. Das Rock'n'Roll Musikmagazin ist zu erreichen unter der Adresse Zweigstraße 5 in 26135 Oldenburg. Und das Rockin' 50s Magazin per Adresse Sven Bergmann, Alter Postweg 23 in 27721 Ritterhude. Beide Magazine können auch über das Internet kontaktiert werden. Zurück zu Earl Wade, von dem ich schon erwähnte, dass er bis Ende 1959 nicht durchgehend zu den Cadillacs gehörte. So unternahm er im Frühjahr 1958 einen Ausflug als Solist zum Swan-Label in Philadelphia, der ihm allerdings keinen Erfolg bescherte. Auf dieser Single vom April 1958 präsentierte sich Wade als Little Richard Nachahmer mit den Songs I Dig Rock'n'Roll und Let Me Miss You, die aber die Qualität des Vorbildes nicht erreichten und deshalb auch kaum Beachtung fanden, obwohl die Branchenzeitschrift Billboard den Aufnahmen durchaus ein gewisses Verkaufspotenzial zuerkannte. Ja, und damit dann auf Wiederhören in 4 Wochen am 2. Juli. Bis dahin, tschüss, Ihr Werner Voss.

Das waren die Sendungen Nummer 483 vom 7.5. und 484 vom 4.6.2005. Bleibt noch anzumerken, dass es das Rock'n'Roll Musikmagazin immer noch gibt. Inzwischen deutlich über 40 Jahre aktiv und es ist sehr bemerkenswert und auch sehr empfehlenswert. Und es ist am einfachsten im Internet zu finden. Man suche am besten nach dem Rock'n'Roll Musikmagazin und da wird man dann schon fündig. Werner Voss hat zum Ausklang seiner Sendung immer noch gerne Instrumentals gespielt. Hier in dieser Sendung sollte es eigentlich der Midnight Express von den Dawnbeats sein und den kann ich ja jetzt auch selber hier noch anhängen. Mein Name ist Wolfgang Bredow, ich sage tschüss bis zum nächsten Mal in der nächsten Woche, zur selben Zeit, am selben Ort, das Rock'n'Roll Museum von und mit Werner Voss.

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2: Ich bin in alter Frische wieder für euch da. Und das ist gut so. Herzlich willkommen, einen wunderschönen guten Tag und wir lassen alles schütteln direkt. Shaking all over. Johnny Kidd and the Pirates.

Es war auch ein Hit für die Lords und für viele, viele andere. Shaking All Over. Das war das Original aus dem Jahr 1960 von Johnny Kidd and the Pirates. Ich hoffe, ich kann euch heute ein bisschen glücklicher machen mit der Musik. I want to make you very happy. Hier sind The Rumor. Das war die Begleitband von Graham Parker.

Das war im Jahr 1978. Da löste sich die Band The Rumour von ihrem Frontmann Graham Parker für ein Album. War nicht gerade ein Erfolg und ein Stück davon, das war das gerade gehörte. I Want to Make You Very Happy. 1978, das war auch die Zeit, in der diese Band hier ein paar Erfolge feiern konnte. Lindisfarne, inzwischen absolut in Vergessenheit geraten. Aber wir haben keine Zeit zu verlieren. No time to lose. Lindisfarne.

Die Musik wird jetzt nicht nur aktueller, nein, auch der Sound ändert sich total. Aus dem letzten, immer noch aktuellen Album von Susie Quadro, entstanden im Lockdown, deshalb der Isolation Blues.

Ach, ich habe ihn hinter mir. Den Isolation Blues, Susie Quadro. Noch ein bisschen Musik zum Thema. Für alle, die sich gerade da drinnen befinden. Leute, es kommen wieder bessere Zeiten. John Lennon, Isolation.

John Lennon, Isolation. Jeff Beck hat zusammen mit Johnny Depp im letzten Jahr davon eine interessante Neuaufnahme gemacht. Und jetzt gibt's auch das dazugehörige Album. 18 heißt das. Und da hören wir mal rein. What's Going On heißt es da. Jeff und Johnny. Beck und Depp.

Sie stehen zusammen. Johnny, aus unserem Album des Monats Juli, Freedom. Einen Titel daraus gibt es noch in dieser Sendung und in diesem Monat. In gut einer Stunde. Johnny, eine Band, die sehr, sehr viele Umbesetzungen hatte im Laufe ihrer Karriere. Ich glaube, es ist nur noch ein Gründungsmitglied dabei. Aber allesamt altgediente Musiker. Wer weiß, was diese Band hier noch vor sich hat.

Ich finde sie einfach klasse. Greta Van Fleet, die Kritiker waren am Anfang von ihnen auch sehr, sehr begeistert. Das sind die neuen Led Zeppelin. Jetzt sagen einige, das ist ja bloß nur noch eine Kopie. Also man soll die jungen Leute lassen. Es gibt so wenig Nachwuchs in diesem Bereich der Rockmusik. Ich finde, da ist Potenzial drin. Greta Van Fleet. Wer lieber das Original möchte... Kein Problem, hier sind Led Zeppelin, Houses of the Holy.

Down Home. Manfred Mann's Earth Band 1972. Da waren sie noch nicht so wirklich erfolgreich. Das änderte sich ein paar Jahre später. 1976, da kam Spirits in the Night, ein großer Single-Erfolg für Manfred Mann's Earth Band. Im Gegensatz zum Originalstück von Bruce Springsteens Debütalbum Greetings from Ashbury Park, NY. Und da war der Geist noch einsam. Denn bei Bruce Springsteen hieß es nicht Spirits, sondern Spirit in the Night.

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1: Aber kein Grund zum Schreien. Schon gar nicht für einen Schreckensschrei. Einen Scream. Lindsay Buckingham.

Von seinem letzten Album, Lindsey Buckingham. Das Album heißt genauso wie er, Scream. Und wir bleiben noch ein bisschen beim Thema. Scream, schreien. Schrei für mich. Scream for me. Beyond the Black.

Melodic Rock von Beyond the Blank. Scream for me. Und es wird noch ein bisschen weiter geschrien. Ein schreiendes Schwein in der Nacht? Egal. Screaming Night Hawk. Steppenwolf.

Das waren jetzt drei Titel, die den Scream, den Schrei zum Thema hatten. Und zum Abschluss gibt's noch einen vierten. The Sound of a Screaming Day. Golden Earring.

Wenn das der Sound eines schrecklichen, eines schreienden Tages ist, dann geht's ja. Ich hoffe, ihr habt nicht so einen Tag, ihr habt einen guten Tag. Nicht nur einen guten Tag, sondern einen perfekten Tag. The Perfect Day. Fischer Sie. Yum.

Und wenn euer Tag perfekt ist, was wollt ihr mehr? Ihr hört noch einen tollen Radiosender im Hintergrund mit perfekter Musik. Da gibt's gleich noch eine ganze Stunde von. Hier in den Sound Nuggets. Unter soundnuggets.de, das ist die Homepage zur Sendung. Und unter soundnuggets @soundnuggets.de. Da könnt ihr mir mal die Meinung sagen.

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4: Wir starten in die Stunde 2. Etwas ruhiger. Aber so wird es nicht bleiben, das kann ich euch versprechen. Gibt's wieder Aktuelles von Miss Wilson, von Ann Wilson. Fighten of Life.

Für Hollywood hat's bei mir nicht gereicht, aber immerhin darf ich hier in diesem tollen Radiosender moderieren. Aber wir schauen mal nach Hollywood. Rein musikalisch. Zusammen mit den Cranberries.

Das war der Hollywood Blues von den Waterboys. Und noch einen dritten zum Thema Hollywood hier. Die Frau sagt, sie ist Hollywood. Baby, I'm Hollywood. Musik von Judith Hill.

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1: Das Sound Nuggets Album des Monats
2: kommt immer noch von Journey und heißt Freedom. Und da der Juli zu Ende geht, hören wir zum letzten Mal rein. Auch wenn es da heißt, holding on.

Journey, Holding On. Das war das Album des Monats Juli. Freedom von Journey. Und wir sind alle gespannt, was im August das Album des Monats hier in den Sound Nuggets wird. Der Juli tatsächlich schon um, mein Gott. Darauf nehmen wir erstmal einen Cognac. Zusammen mit Buddy Guy. Und auch Jeff Beck ist schon wieder mit von der Partie. Und auch Keith Richards.

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Cognac. Bonnie Guy. Zusammen mit Jeff Beck und Keith Richards. Hier kommt noch so ein alter Hauding der Musik. Diane DiMucci. Mit über 80 Jahren machte er Blues with Friends. Und es folgt ja der zweite Teil des Albums. Stomping Ground. Und wie er selber sagt, trinkt er seit ewigen Zeiten keinen Alkohol mehr, der Dion. That's what the doctor said.

Auf dem Hügel steht ein Gitarrist. Einer der Könige der Gitarristen. Der King of the Hill. Und der heißt Simon McBride.

Und ich komme in diesen Tagen einfach nicht drum rum, wenn ich hier Musik auflege, irgendein Live-Stück der Rolling Stones aufzulegen. 1973 in Brüssel. Tumbling Dice.

Das ist so ein Stück, da hört man, dass der Musiker, Jimmy Barnes in diesem Fall, wirkliche Freude dran hat, dieses Stück zu performen. Und auch diese Dame hier, die hat Freude dran, diese Art von Musik zu machen. Sean Murphy, mal ein Klassiker, Living in the Palace of the King.

Sean Murphy, Living in the Palace of the King. Auch dieser Mann hat dieses Stück mal performt. Kenny Wayne Shepherd. Hiermit, Ride of Your Life.

Kenny Wayne Shepherd ist auch auf diesem Stück hier im Hintergrund zu hören. Oh, Musik von Heath Wienand. Er hatte sich auch vor einigen Jahren ein paar Freunde ins Studio geholt. Und da war eben Kenny Wayne Shepherd auch dabei. Auch Sam Moore von Sam & Dave ist da dabei. Tommy Shannon, Chris Lake, um nur ein paar zu nennen. Heath Wienand and Friends, Crossfire.

With Renams and Friends, Crossfire. Und das war wieder der musikalische Flächenbrand hier. Auf deinem Lieblingsradiosender. Das waren die Sound Nuggets, die Goldstücke der Musik, die sich jetzt dem Ende neigen. Sound Nuggets at soundnuggets.de. Mit dieser E-Mail könnt ihr euch Musik wünschen. Könnt ihr Kritik äußern. Könnt ihr Lob äußern. Soundnuggets at soundnuggets.de. Mein Name ist Michael Fischer. Das war's für heute. Ich wünsche euch alles Gute. Sage Tschüss und Bye-Bye.

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1: 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Ich bin immer ganz lieb zu ihr und decke auch morgens immer den Frühstückstisch.

Wir nehmen uns heute für unsere 70s Song Story mal im wahrsten Sinne des Wortes Zeit, um mit der Gruppe Pink Floyd ins Konzeptalbum Dark Side of the Moon ein bisschen reinzuhören. Die Zeit, die uns der Texter Roger Waters geschenkt hat, die verschafft uns jetzt gleich mal knapp 7 Minuten lang drüber nachzudenken, wie wir heute unsere Lebenszeit so verbringen wollen. Ticking away the moments that made a dull day, fritter and waste the hours in an offhand way. Wenn die Momente eines langweiligen Tages vergehen und du deine Zeit ziemlich lockerlässig verplemperst und verschleuderst, solange man jung ist, da leistet man sich diesen Luxus, dem Sonnenschein fern zu bleiben und lieber dem Regen zuzuschauen. Doch dann bist du plötzlich um 10 Jahre älter geworden und hast die Startpistole überhört. Jetzt, da rennst du der Sonne hinterher, doch sie ist schon am Sinken. Die Jahre werden immer kürzer und die Zeit läuft dir davon, obwohl die Zeit doch immer genauso lang ist wie früher. Dein Atem wird jeden Tag kürzer und du findest keine Zeit mehr auf deinem Weg. Mit mehr als 50 Millionen verkaufter LPs, nach Michael Jacksons Album Thriller, das ansonsten meistverkaufte Album der Popmusikgeschichte, auf der nicht ganz so dunklen Seite des Mondes, on the dark side of the moon, wo einem nur allzu leicht unachtsam die Zeit ausgehen könnte, mit Pink Floyd und Time.